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1: Ich bin Moritz Einzel. Die Bundesregierung plant eine neue Plastiksteuer. Ab dem kommenden Sommer sollen für jede Tonne Kunststoff in Verpackungen 550 Euro fällig werden. Das geht aus einem Gesetzentwurf von Union und SPD hervor, über den mehrere Medien berichten. Für Unternehmen soll das ein Anreiz sein, weniger Plastik zu verwenden. Die Gefahr eines gewaltsamen Konflikts mit Russland wächst. Davor hat der Präsident des Bundesnachrichtendienstes Jäger bei einer öffentlichen Anhörung im Bundestag gewarnt. Russland führe einen Schattenkrieg gegen uns.
2: Dieser unerklärte Krieg ist nicht mit herkömmlichen militärischen oder rechtlichen Kategorien zu fassen. Wir befinden uns nicht im Verteidigungsfall und werden trotzdem angegriffen.
1: Moskau wette auf unsere Schwäche, so Jäger. Der Flugbetrieb am Stuttgarter Flughafen war am späten Nachmittag vorübergehend ausgesetzt. Etwa 3000 Reisende waren betroffen. Grund war eine falsche Bombendrohung durch einen 24-Jährigen. Gegen ihn läuft nun ein Ermittlungsverfahren. In Spanien gibt es am 29. November Neuwahlen. Das hat der linke Regierungschef Sanchez verkündet, nachdem seine Dekrete zur Bekämpfung der Wohnungsnot im Parlament gescheitert waren. Die Wohnungskrise ist derzeit das große innenpolitische Thema in Spanien. Die Gewerkschaften wollen bald mit einem Generalstreik ein Zeichen setzen.
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1: Es ist leicht bewölkt oder klar bei uns in Bayern. In einigen Niederungen bildet sich Nebel. Die Temperaturen sinken auf 9 bis 3 Grad. Tagsüber scheint neben harmlosen Wolken wieder die Sonne. Am Nachmittag entstehen am Alpenrand westlich der Isar einzelne Schauer und Gewitter. Die Höchstwerte erreichen 18 bis 24 Grad. Am Mittwoch ist es noch sonnig, am Donnerstag kommt dann eine Regenfront.

0: jetzt. 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
4: Mit Moritz Einzel. Zwar ist die Wehrpflicht weiter ausgesetzt, trotzdem stellen immer mehr Männer in Deutschland einen Antrag auf Kriegsdienstverweigerung. In den ersten 8 Monaten des Jahres sind beim zuständigen Bundesamt schon mehr als 12.000 Anträge eingegangen, berichtet das Redaktionsnetzwerk Deutschland. Zum Vergleich, im gesamten Jahr 2025 waren es nur knapp 3.900. Ein Grund für den Anstieg dürfte das neue Wehrdienstgesetz sein, das unter anderem wieder Musterungen vorsieht. Mit großer Freude hat die Julius-Maximilians-Universität Würzburg auf den Medizinnobelpreis für ihren Forscher Georg Nagel reagiert. Unipräsident Paul Pauli erinnerte daran, dass die Würzburger Uni gerade erst den Status als Exzellenzuniversität verpasst hat.
5: Das hat uns nicht in unserer Überzeugung geschwächt, dass an unserer Universität exzellente Forschung gemacht wird. Und dieser Nobelpreis ist genau ein Zeichen dafür, was dieser Fall ist. Das ist damit der 15. Nobelpreisträger, der an unserer Universität da gearbeitet hat und immer noch arbeitet. Und da sind wir sehr stolz drauf. Und das hebt natürlich unser Renommee.
4: Georg Nagel erhält den Nobelpreis für Entdeckungen im Bereich der Optogenetik zusammen mit Peter Hegemann von der Berliner Humboldt-Universität und dem US-Wissenschaftler Carl Deisseroth. In Magdeburg kommt heute erstmals der neu gewählte Landtag von Sachsen-Anhalt zusammen. Auf der Tagesordnung steht die Wahl des Landtagspräsidenten und da könnte mit Tobias Rausch erstmals überhaupt ein AfD-Politiker in dieses Amt gewählt werden. Die AfD ist dafür auf Stimmen aus dem BSW angewiesen, das angekündigt hat, Rausch mitzuwählen. Plastikverpackungen könnten für Unternehmen bald deutlich teurer werden. Die Bundesregierung plant eine neue Steuer auf Kunststoff. Mehrere Medien zitieren aus einem entsprechenden Gesetzentwurf. Der sieht vor, dass ab dem kommenden Sommer für jede Tonne Kunststoff in Verpackungen 550 Euro fällig werden sollen. Frankreichs Fußballnationalmannschaft hat ihrem neuen Coach Zinedine Zidane den ersten Heimsieg beschert. Das Team gewann die Nations League-Partie gegen Belgien, nach Rückstand, noch klar mit 4:1. 2 Treffer gingen dabei auf das Konto des eingewechselten FC Bayern-Stars Michael Olise.
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4: Es ist leicht bewölkt oder klar bei uns in Bayern. In einigen Niederungen bildet sich Nebel. Die Temperaturen sinken auf 9 bis 3 Grad. Tagsüber scheint neben harmlosen Wolken wieder die Sonne. Am Nachmittag entstehen am Alpenrand westlich der Isar einzelne Schauer und Gewitter. Die Höchstwerte erreichen 18 bis 24 Grad. Am Mittwoch ist es noch sonnig. Am Donnerstag kommt dann eine Regenfront.
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4: Vorsicht auf der A9 München Richtung Nürnberg. Die Einfahrt von der Raststätte Köschinger Forst Ost ist durch einen defekten LKW blockiert. Und A93 Kiefersfelden Richtung Rosenheim am Dreieck Inntal in der Überleitung zur A8 Richtung Salzburg. Eine Nachtbaustelle, die soll noch bis ca. 7 Uhr früh dauern.
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0: Antrag auf Kriegsdienstverweigerung. In den ersten 8 Monaten des Jahres sind beim zuständigen Bundesamt schon mehr als 12.000 Anträge eingegangen, berichtet das Redaktionsnetzwerk Deutschland. Zum Vergleich, im gesamten Jahr 2025 waren es nur knapp 3.900. Ein Grund für den Anstieg dürfte das neue Wehrdienstgesetz sein, das unter anderem wieder Musterungen vorsieht. Mit großer Freude hat die Julius-Maximilians-Universität Würzburg auf den Medizinnobelpreis für ihren Forscher Georg Nagel reagiert. Unipräsident Paul Pauli erinnerte daran, dass die Würzburger Uni gerade erst den Status als Exzellenzuniversität verpasst hat.
1: Das hat uns nicht in unserer Überzeugung geschwächt, dass an unserer Universität exzellente Forschung gemacht wird. Und dieser Nobelpreis ist genau ein Zeichen dafür, was dieser Fall ist. Das ist damit der 15. Nobelpreisträger, der an unserer Universität da gearbeitet hat und immer noch arbeitet. Und da sind wir sehr stolz drauf. Und das hebt natürlich unser Renommee.
0: Georg Nagel erhält den Nobelpreis für Entdeckungen im Bereich der Optogenetik zusammen mit Peter Hegemann von der Berliner Humboldt-Universität und dem US-Wissenschaftler Carl Deisseroth. In Magdeburg kommt heute erstmals der neu gewählte Landtag von Sachsen-Anhalt zusammen. Auf der Tagesordnung steht die Wahl des Landtagspräsidenten und da könnte mit Tobias Rausch erstmals überhaupt ein AfD-Politiker in dieses Amt gewählt werden. Die AfD ist dafür auf Stimmen aus dem BSW angewiesen, das angekündigt hat, Rausch mitzuwählen. Frankreichs Fußballnationalmannschaft hat ihrem neuen Coach Zinedine Zidane den ersten Heimsieg beschert. Das Team gewann die Nations League-Partie gegen Belgien, nach Rückstand noch klar mit 4:1. 2 Treffer gingen dabei auf das Konto des eingewechselten FC Bayern-Stars Michael Olise.
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0: Es ist leicht bewölkt oder klar bei uns in Bayern. In einigen Niederungen bildet sich Nebel. Die Temperaturen sinken auf 9 bis 3 Grad. Tagsüber scheint neben harmlosen Wolken wieder die Sonne. Am Nachmittag entstehen am Alpenrand westlich der Isar einzelne Schauer und Gewitter. Die Höchstwerte erreichen 18 bis 24 Grad. Am Mittwoch ist es noch sonnig, am Donnerstag kommt dann eine Regenfront.

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3: Mit Moritz Einzel. In Sachsen-Anhalt konstituiert sich heute der neue Landtag. Dabei ist zu erwarten, dass die AfD als sehr klar stärkste Fraktion erstmals einen Landtagspräsidenten wird stellen können. Die AfD ist auf die Stimmen des BSW angewiesen, um ihren Kandidaten Tobias Rausch an die Spitze des Parlaments zu wählen. BSW-Bundeschefin Wagenknecht hat die Unterstützung ihrer Partei nochmal bekräftigt. Das BSW beende die Brandmauer-Idiotie. Bei 44% Wählervotum sollte das eine Selbstverständlichkeit sein, so Wagenknecht. Das war ein Paukenschlag gestern in Stockholm. Der Medizin-Nobelpreis geht in diesem Jahr unter anderem nach Bayern an Georg Nagel von der Julius-Maximilians-Universität in Würzburg. Unipräsident Paul Pauli hat freilich hocherfreut reagiert.
4: Wir sind natürlich sehr, sehr stolz, dass einer unserer Forscher mit diesem höchsten Wissenschaftspreis ausgezeichnet worden ist mit zwei weiteren Kollegen für ihre Arbeit, die im Schluss eben zu dieser sogenannten Optogenetik geführt hat, die ja wirklich die Neurowissenschaften neue Möglichkeiten an die Hand gegeben hat, die wirklich das Gebiet auch revolutioniert hat.
3: Heute Mittag gibt die Königlich Schwedische Akademie bekannt, wer den Physik-Nobelpreis bekommt. In der spanischen Metropole Barcelona sind gestern Abend wieder viele Menschen gegen die Wohnungsnot auf die Straße gegangen. Die Behörden sprachen von 20.000 Teilnehmern, die Organisatoren von 120.000. Die Proteste verliefen überwiegend friedlich. Spaniens Ministerpräsident Sanchez hat inzwischen Neuwahlen für den 29. November angekündigt, nachdem zwei Dekrete zur Bekämpfung der Wohnungskrise im Parlament gescheitert waren. Der britische Bestsellerautor Jeffrey Archer ist tot. Wie sein Verlag mitteilte, starb er gestern im Alter von 86 Jahren. Archer hatte auch eine Politkarriere bei den konservativen Tories. Berühmt wurde er aber für seine Romane, die meist in der Welt der Reichen und Mächtigen spielen. In der Nations League hat Frankreichs Fußballnationalmannschaft im vierten Spiel den dritten Sieg eingefahren. Das Team von Zinedine Zidane gewann gegen Belgien nach 0:1 Rückstand noch mit 4:1. Zwei Tore erzielte FC Bayern-Star Michael Olise als Einwechselspieler.
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3: Es ist leicht bewölkt oder klar bei uns in Bayern. In einigen Niederungen ist es neblig, die Temperaturen 9 bis 3 Grad. Tagsüber scheint neben harmlosen Wolken wieder die Sonne. Am Nachmittag entstehen am Alpenrand westlich der Isar einzelne Schauer und Gewitter. Die Höchstwerte erreichen 18 bis 24 Grad. Am Mittwoch ist es noch sonnig, am Donnerstag kommt dann eine Regenfront.
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3: Eine Meldung von der A93 Kiefersfelden Richtung Rosenheim am Dreieck Inntal. Da ist die Überleitung zur A8 Richtung Salzburg wegen einer Nachtbaustelle gesperrt und zwar noch bis ca. 7 Uhr früh.
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1: Ich bin Moritz Einzel. In Sachsen-Anhalt konstituiert sich heute der neue Landtag. Dabei ist zu erwarten, dass die AfD als sehr klar stärkste Fraktion erstmals einen Landtagspräsidenten wird stellen können. Die AfD ist auf die Stimmen des BSW angewiesen, um ihren Kandidaten Tobias Rausch an die Spitze des Parlaments zu wählen. BSW-Bundeschefin Wagenknecht hat die Unterstützung ihrer Partei nochmal bekräftigt. Das BSW beende die Brandmauer-Idiotie. Bei 44% Wählervotum sollte das eine Selbstverständlichkeit sein, so Wagenknecht. Das war ein Paukenschlag gestern in Stockholm. Der Medizin-Nobelpreis geht in diesem Jahr unter anderem nach Bayern an Georg Nagel von der Julius-Maximilians-Universität in Würzburg. Unipräsident Paul Pauli hat freilich hocherfreut reagiert.
2: Wir sind natürlich sehr, sehr stolz, dass einer unserer Forscher mit diesem höchsten Wissenschaftspreis ausgezeichnet worden ist mit zwei weiteren Kollegen für ihre Arbeit, die im Schluss eben zu dieser sogenannten Optogenetik geführt hat, die ja wirklich die Neurowissenschaften neue Möglichkeiten an die Hand gegeben hat, die wirklich das Gebiet auch revolutioniert hat.
1: Heute Mittag gibt die Königlich Schwedische Akademie bekannt, wer den Physik-Nobelpreis bekommt. In der spanischen Metropole Barcelona sind gestern Abend wieder viele Menschen gegen die Wohnungsnot auf die Straße gegangen. Die Behörden sprachen von 20.000 Teilnehmern, die Organisatoren von 120.000. Die Proteste verliefen überwiegend friedlich. Spaniens Ministerpräsident Sanchez hat inzwischen Neuwahlen für den 29. November angekündigt, nachdem zwei Dekrete zur Bekämpfung der Wohnungskrise im Parlament gescheitert waren. In der Nations League hat Frankreichs Fußballnationalmannschaft im vierten Spiel den dritten Sieg eingefahren. Das Team von Zinedine Zidane gewann gegen Belgien nach 0:1 Rückstand noch mit 4:1. Zwei Tore erzielte FC Bayern-Star Michael Olise als Zinedine

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1: Seifenblasen machen. Finde ich als Erwachsener auch noch cool. Und Juliane, deine Kids, die lieben es auch, gell?
2: Definitiv.
1: Und du hast heute einen super Mama-Lifehack am Start, mit dem wir Seifenblasen sogar hüpfen lassen können.
2: Ja, ihr mischt 4 Teelöffel Wasser, 2 Teelöffel Zucker und 1 Teelöffel Spülmittel. Alles schön verrühren und dann schnappt ihr euch einfach so einen ganz normalen Seifenblasenstab und pustet los. Und mit einer Socke oder auch mit einem Handschuh über eurer Hand könnt ihr die Seifenblasen dann so hin und her hüpfen lassen, ohne dass sie schnell kaputt gehen. Ich stell's mir gerade vor. Ping, Pong.
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3: Mit Moritz Einzel. Guten Morgen. Erstmals kommt heute der neue Landtag von Sachsen-Anhalt zusammen und erstmals wird es voraussichtlich einen AfD-Parlamentspräsidenten geben. Das BSW will den AfD-Kandidaten Tobias Rausch mitwählen. Kritik kam bereits gestern von linken Chef Pantisano, der dem BSW vorwarf, ein Steigbügelhalter zu sein.
4: Wer der AfD die entscheidenden Stimmen für eines der höchsten Staatsämter gibt, kann sich anschließend nicht hinter der Behauptung verstecken, mit der AfD nichts zu tun haben zu wollen.
3: BSW-Gründerin Wagenknecht sagte, ihre Partei beende die Brandmauer-Idiotie. Zwar ist die Wehrpflicht weiter ausgesetzt, trotzdem stellen immer mehr Männer in Deutschland einen Antrag auf Kriegsdienstverweigerung. In den ersten 8 Monaten des Jahres sind beim zuständigen Bundesamt schon mehr als 12.000 Anträge eingegangen, berichtet das Redaktionsnetzwerk Deutschland. Zum Vergleich, im gesamten Jahr 2025 waren es nur knapp 3.900. Plastikverpackungen könnten für Unternehmen bald deutlich teurer werden. Die Bundesregierung plant eine neue Steuer auf Kunststoff. Mehrere Medien zitieren aus einem entsprechenden Gesetzentwurf. Der sieht vor, dass ab dem kommenden Sommer für jede Tonne Kunststoff in Verpackungen 550 Euro fällig werden sollen. Wegen einer falschen Bombendrohung ist der Flugverkehr am Stuttgarter Flughafen vorübergehend eingestellt worden. Die Polizei räumte am frühen Abend die Terminals. Etwa 3000 Reisende waren betroffen. Gegen den 24-Jährigen, der behauptete, eine Bombe im Gepäck zu haben, läuft nun ein Ermittlungsverfahren. Die Autorin Sheida Basyar ist am Abend für ihren Roman Die Lücken mit dem Deutschen Buchpreis ausgezeichnet worden. In dem Buch geht es unter anderem um jüdisches Leben und die NS-Vergangenheit in einem kleinen Ort im Hunsrück. Basyar sagte in ihrer Dankesrede in Frankfurt, es falle ihr schwer, richtige Freude über den Preis zu empfinden.
5: Und möchte darauf hinweisen, dass antisemitische Straftaten auf ihrem Höchststand sind und die rassistischen auch. Und es im Moment keine Minderheit in Deutschland gibt, die keinen Grund zur Sorge hat.
3: Mit der Verleihung des Deutschen Buchpreises startet traditionell die Woche der Frankfurter Buchmesse, die dann heute am späten Nachmittag eröffnet wird.
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6: Ja, wir starten mit Nebel in diesen neuen Tag. Im Laufe des Tages kommt dann die Sonne raus und dann haben wir am Abend ein leichtes Schauerrisiko. Tagestopwerte heute bis zu 21 Grad. Morgen ist es stellenweise länger neblig. Ansonsten kommt wieder die Sonne raus und die Tagestopwerte bis zu 24 Grad.
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6: Guten Morgen auf die Straßen. Da gibt's momentan keine Meldungen für euch.
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6: Auch da alles frei. Wenn ihr was habt, 08000 1064 1064. Die Nummer zu uns für Telefon und für WhatsApp.
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6: Schönen guten Morgen euch. Und heute wollen wir von euch wissen, was war euer erstes Auto und was habt ihr damit alles erlebt? Was der Franz aus Landsberg mit seinem Zweiergolf erlebt habt, hört ihr gleich um 10 nach 5.
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Schönen guten Morgen, 13 nach 5, hier ist das Top FM Frühstücksradio. Heute heißt es, her mit euren Erinnerungen per WhatsApp oder Anruf unter 08000 1064 1064. Was war euer erstes Auto und was habt ihr damit alles erlebt? Franz aus Landsberg schreibt, mein erster war ein blauer Golf 2, noch mit Schock. Den habe ich mal vergessen und bin von Rosenheim nach Traunstein gefahren und dann war der Tank leer. 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Und hier geht's jetzt weiter mit einem eurer Lieblings-90er. Hier sind die Four Non Blondes mit WhatsApp. Lasst es euch gut gehen.

0: Hier ist das Top FM Frühstücksradio. Schönen guten Morgen euch.
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0: Fast 10 Jahre wurde sie für rund 60 Millionen Euro restauriert. Absolut sehenswert und perfekt bei Sauwetter. Heute geht's in den Kreis Garmisch-Partenkirchen zum Schloss Linderhof zur Venusgrotte. Der wahrgewordene Traum von König Ludwig II. War einst die größte künstliche Grotte der Welt und war damals Schauplatz von Opernszenen und Schauspielen. Heute ist sie pure Faszination und ein ganz intimer Blick in die Welt des Märchenkönigs. Die Venusgrotte am Schloss Linderhof ist perfekt bei Sauwetter und ich sag's euch, ihr werdet aus dem Staunen nicht mehr rauskommen.
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1: Ich bin Moritz Einzel, guten Morgen. Erstmals kommt heute der neue Landtag von Sachsen-Anhalt zusammen und erstmals wird es voraussichtlich einen AfD-Parlamentspräsidenten geben. Das BSW will den AfD-Kandidaten Tobias Rausch mitwählen. Kritik kam bereits gestern von linken Chef Pantisano, der dem BSW vorwarf, ein Steigbügelhalter zu sein.
2: Wer der AfD die entscheidenden Stimmen für eines der höchsten Staatsämter gibt, kann sich anschließend nicht hinter der Behauptung verstecken, mit der AfD nichts zu tun haben zu wollen.
1: BSW-Gründerin Wagenknecht sagte, ihre Partei beende die Brandmauer-Idiotie. Zwar ist die Wehrpflicht weiter ausgesetzt, trotzdem stellen immer mehr Männer in Deutschland einen Antrag auf Kriegsdienstverweigerung. In den ersten 8 Monaten des Jahres sind beim zuständigen Bundesamt schon mehr als 12.000 Anträge eingegangen, berichtet das Redaktionsnetzwerk Deutschland. Zum Vergleich, im gesamten Jahr 2025 waren es nur knapp 3.900. Plastikverpackungen könnten für Unternehmen bald deutlich teurer werden. Die Bundesregierung plant eine neue Steuer auf Kunststoff. Mehrere Medien zitieren aus einem entsprechenden Gesetzentwurf. Der sieht vor, dass ab dem kommenden Sommer für jede Tonne Kunststoff in Verpackungen 550 Euro fällig werden sollen. Wegen einer falschen Bombendrohung ist der Flugverkehr am Stuttgarter Flughafen vorübergehend eingestellt worden. Die Polizei räumte am frühen Abend die Terminals. Etwa 3000 Reisende waren betroffen. Gegen den 24-Jährigen, der behauptete, eine Bombe im Gepäck zu haben, läuft nun ein Ermittlungsverfahren.
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3: Heute starten wir stellenweise mit Nebel in den Dienstag. Im Laufe des Tages dann überall Sonne, 19 bis 21 Grad Tagestopwerte. Und gegen Abend kann es an den Bergen leichtes Schauerrisiko geben. Morgen das Gleiche nochmal.
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3: Guten Morgen auf die Straßen, da ist momentan alles frei soweit.
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3: Da habe ich auch noch nichts. Wenn ihr was habt, 08000 1064 1064, die Nummer zu uns für Telefon und für WhatsApp.
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0: 5.40 Uhr. Ich bin fast Crash-Out gegangen, als ich gemerkt habe, dass schon Anfang Oktober ist. Das Jahr bisher, ja, war schon Peak, ne? Auf jeden Fall. Manches musste einfach Ragebait gewesen sein, aber insgesamt bin ich zufrieden. Hier ist das Top FM Frühstücksradio und nein, ich habe keinen Schlaganfall. Ich habe gerade versucht, 3 Jugendwörter in einen Satz zu packen. Crashout, Peak und Ragebait. Am Samstag wird das Jugendwort des Jahres gekürt und wir haben euch im Landkreis Ebersberg mal getestet, ob ihr drauf habt, was das alles bedeutet. Was bedeutet denn eigentlich Crashout?
1: Irgendes Ende von irgendetwas.
2: Ja, irgendwie aus einer verzweifelten Situation kommen oder so, oder aussichtslosen oder vielleicht irgendwie sowas.
3: Crash ist ein Unfall.

0: Unfall? Also verunfallt?
1: Ja, ein Unfall ist jetzt nicht unbedingt. Crashout geht man, wenn man wegen einer Kleinigkeit komplett die Kontrolle verliert und ausrastet. Was die beiden anderen Wörter bedeuten, das klären wir heute Morgen natürlich auch noch. Was Peak heißt, klären wir gleich um 10 nach 6 hier im Top FM Frühstücksradio. Und da habe ich jetzt einen eurer Lieblings-90er für euch. Sting mit Fields of Gold. Lasst es euch gut gehen.

0: 5.48 Uhr. Schönen guten Morgen euch.
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0: Heute ist der Tag der Nudel und die große Frage ist, machen Nudeln wirklich glücklich?
2: In Nudeln stecken spezielle Kohlenhydrate. Sie regen im Gehirn die Bildung von Serotonin an. Das ist einer der Botenstoffe, die Informationen im Körper weiterleiten. Und die Botschaft, die von Serotonin gesendet wird, heißt, auf gute Laune schalten. Deshalb fühlen sich die meisten Menschen pudelwohl, wenn sie Nudeln gegessen haben.
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3: Ich bin Dominik Schweiger. Guten Morgen. In Sachsen-Anhalt ist heute die Gründungssitzung des neuen Landtags nach der Wahl, die sogenannte konstituierende Sitzung. Dabei ist zu erwarten, dass die AfD als sehr klar stärkste Fraktion zum ersten Mal einen Landtagspräsidenten wird stellen können. Die AfD ist dabei auf Stimmen des BSW angewiesen, um ihren Kandidaten Tobias Rausch an die Spitze des Parlaments zu wählen. Und die dürfte sie auch bekommen. BSW-Gründerin Wagenknecht hat zuletzt nochmal von der Brandmauer-Idiotie gesprochen. Die Bundesregierung plant eine neue Plastiksteuer. Ab dem kommenden Sommer sollen für jede Tonne Kunststoff in Verpackungen 550 Euro fällig werden. Das geht aus einem Gesetzentwurf von Union und SPD hervor, über den mehrere Medien berichten. Für die Unternehmen soll das ein Anreiz sein, weniger Plastik zu verwenden. Im vergangenen Jahr hat es erneut deutlich weniger politisch motivierte Straftaten gegen Kommunalpolitiker in Bayern gegeben. Die Statistik weist für 2025 125 Vorfälle aus und damit rund ein Viertel weniger als 2024. Das geht aus einer Antwort des Innenministeriums auf eine Grünen-Anfrage hervor. Mehr als ein Drittel der Taten wurde im vergangenen Jahr über das Internet begangen. Das deutsche Team hat seine ersten 4 Nations League-Auftritte ja schon hinter sich. Die Länderspielpause ist aber noch nicht vorbei. Gestern Abend hat unter anderem Frankreichs Fußballnationalmannschaft gespielt und 4:1 gegen Belgien gewonnen. Der Bericht von Moritz Einzel.
4: Michael Olise verzückt weiter ganz Frankreich und darüber hinaus. Der FC Bayern-Star wurde gegen Belgien nach einer Stunde bei 0:1 Rückstand eingewechselt. Zu Spielende hatte Olise 2 Tore und eine Vorlage beigesteuert zum 4:1 Erfolg des Teams von Zinedine Zidane. In derselben Nations League-Gruppe läuft's auch für Italien immer besser. Das Team gewann 3:1 gegen die Türkei.
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5: Jeden Tag kommen tausende Pendler hier am Moosburger Bahnhof vorbei. Seit 14 Jahren gibt's dort aber keinen Kiosk mehr. Ehrenamtler wollen den jetzt aber für wenige Tage neu eröffnen. Sie wollen so darauf aufmerksam machen, wie wichtig ein Kiosk für Reisende ist. Aus Moosburg im Landkreis Freising, Lukas Schröder, Radio Top FM.
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7: Da messen wir in Diesen am Ammersee gerade 7 Grad, Oberammergau ebenfalls 7. Heute starten wir mit Nebel, stellenweise bei uns in Oberbayern. Dann kommt die Sonne raus, 20 bis 23 Grad Tagestopwerte. Morgen erst Nebel, dann Mix aus Sonne und Wolken, an den Bergen Föhn. Temperaturen bis zu 24 Grad. Und am Donnerstag gibt es so einen Mix aus Sonne und Wolken.
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7: Da ist momentan alles frei.
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7: Da haben wir ein paar, und zwar einmal Straßlachting-Harting, die Grünwalder Straße. Danke an die Mara fürs Melden. A92 Höhe Kreuz Neufahren kommt vom Ritchie, auch dir merci. Dachau, Karlsberg und München Ganghofer Straße beidseitig. Wenn ihr noch was habt, 08000 1064 1064. Unsere Nummer für Telefon und für WhatsApp.
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7: Einen schönen guten Morgen euch. Und gestern hat der Sohn von einem Kumpel gesagt, die Wiesn war dieses Jahr wirklich Peak. Und falls ihr genauso schaut wie ich, was Peak als Jugendwort bedeutet, das sage ich euch gleich um 10 nach 6.
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0: 11 Minuten nach 6. Hey, und gestern, da hat der Sohn von einem Kumpel gesagt, die Wiesn war dieses Jahr wirklich Peak. Und falls ihr gerade genauso schaut wie ich, ja, das ist ein Jugendwort. Und nein, ich bin auch nicht immer ganz auf der Höhe mit der Jugendsprache. Hier ist das Top FM Frühstücksradio und wir testen euch heute mal. Wie gut kennt ihr die Jugendwörter 2026? In Fürstenfeldbruck seid ihr schon auf einem richtig guten Weg.
1: Empört sein.
2: Ich glaube, das kommt vom Englischen. So, wenn irgendwas toll ist, also das ist sozusagen top of the cake, das ist toll, großartig, ja. So wie wir als Jugendliche gesagt haben, geil.
3: Spitze oder was?
0: Ja, Spitze ist schon mal gar nicht schlecht. Für alle, die gerade zu Hause mitgeraten haben, Peak bedeutet, dass etwas seinen Höhepunkt erreicht hat. Also besser wird's eigentlich nicht. Und wie gut ihr die Jugendwörter 2026 kennt, testen wir auch gleich noch in Erding. Um gleich nach Musik von Journey und Don't Stop Believin' und Oasis mit Wonderwall hier im Top FM Frühstücksradio. Schönen guten Morgen euch.

0: Hier ist das Top FM Frühstücksradio und heute testen wir euch. Seid ihr noch am Zahn der Zeit oder habt ihr bei den Jugendwörtern, so wie ich, schon komplett den Anschluss verloren? Crash Out, Peak und Rage Bait stehen dieses Jahr zur Wahl. Am Samstag wird das Jugendwort des Jahres gekürt und wir waren in Starnberg unterwegs und wollten wissen, was bedeutet eigentlich Rage Bait?
1: Kann ich gar nichts mit anfangen.
2: Eieiei. Ei, ei. Auch wieder Englisch, natürlich Anglizismus. Schlechtes Ranking, schlechte Bewertung.
3: Rage Bait, weiß ich nicht, keine Ahnung.
0: Okay, ich sehe schon, Rage Bait ist für viele noch ein Fremdwort. Kurz erklärt, Rage Bait ist, wenn man absichtlich etwas Provokantes sagt oder postet, um andere wütend zu machen, um möglichst viele Reaktionen zu bekommen. Zum Beispiel, Pizza mit Ananas ist das einzig Wahre. Wir testen heute Morgen euer Jugendwort-Wissen. Gleich um 10 nach 7, da geht's nach Starnberg.

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14: Hier ist das Top FM Frühstücksradio. Unser Top-Thema heute: Kann die AfD heute zum ersten Mal einen Landtagspräsidenten stellen? Mehr dazu wieder um voll in den Nachrichten. Jetzt schalten wir aber erstmal zu unseren Reportern in die Region.
15: 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Landkreis Starnberg.
16: Nachdem ein Mann mit seinem zertifizierten Blindenhund in Gilching aus einer Drogeriefiliale verwiesen wurde, hat sich die Handelskette Rossmann entschuldigt. Das Unternehmen kündigte an, sein gesamtes Filialpersonal nun bundesweit für den Umgang mit Assistenzhunden zu schulen. Aus Gilching, Luca Weigel, Radio Top FM.
17: Landkreis Erding.
18: Die Polizei in Erding warnt aktuell vor mehr Wildunfällen auf den Straßen. Vor allem in den frühen Morgenstunden und am Abend überqueren Rehe die Fahrbahnen. Autofahrer sollen nach einem Wildunfall die Polizei oder den zuständigen Jäger informieren. Aus Erding, Andreas Werner, Radio Top FM.
15: Landkreis Ebersberg.
19: Rund 1,5 Millionen Euro kann die Kreisstadt aus dem Sondervermögen des Bundes bekommen. Und es gibt auch bereits ein konkretes Projekt, in das das Geld fließen soll. Der Stadtrat hat sich für die Kita Ringstraße ausgesprochen. Für die fast 12 Millionen Gesamtkosten ist die Finanzspritze willkommen. Aus Ebersberg, Sandra Sedelmeier, Radio Top FM.
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14: Da messen wir gerade in Eching im Kreis Freising 6 Grad. Marktindersdorf im Kreis Dachau, da sind 7. Rauf geht's heute auf Tagestopwerte von 20 bis 23 Grad. Dazu gibt's viel Sonne, wenn der Nebel überall verschwunden ist. Morgen haben wir erst Nebel, dann Mix aus Sonne und Wolken. An den Bergen Föhn bis zu 24 Grad sind drin. Am Donnerstag ist es dann durchwachsen.
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14: Guten Morgen auf die Straßen. Da dauert es gerade eben länger, und zwar auf der A8 Salzburg Richtung München. Zwischen Aachenmühle und Rosenheim 4 Minuten plus, sonst alles frei.
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14: Straßlachting-Harting, Grünwalder Straße, Dachau, Karlsberg, A92 Höhekreuz Neufahren. Dankeschön an den Peter fürs Melden. Und München-Ganghofer Straße beidseitig. Wenn ihr noch was habt, gerne her damit per Telefon oder WhatsApp unter 08000 1064 1064.
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0: Dienstagmorgen, 6.40 Uhr. Hier ist das Top FM Frühstücksradio. Servus.
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0: Sternschnuppenalarm über Oberbayern. In der Nacht auf Freitag erreichen die Drakoniden ihren Höhepunkt gegen 3 Uhr morgens. Und die Bedingungen sind richtig gut. Kein Mondlicht stört, dadurch können wir auch die schwächeren Sternschnuppen super gut sehen. Heute gibt's was auf die Ohren, und zwar ausnahmsweise nicht nur Musik. Alice Cooper veröffentlicht seine Memoiren. Devil on My Shoulder heißt das Buch, und schon das Cover sieht aus, als könnte es direkt aus einem Stephen King Roman kommen. Darin blickt der 78-Jährige auf 6 Jahrzehnte Rock'n'Roll zurück. Und wer weiß, vielleicht verrät Alice Cooper ja auch, ob der Teufel bei seinem Mega-Hit Poison tatsächlich ein bisschen die Finger im Spiel hatte. Fernsehschauen mit Nostalgiefaktor. ProSieben Sat.1 startet Anfang Januar einen neuen Sender, Sat.2. Der richtet sich vor allem an Zuschauer ab 50 und bringt bekannte Sat.1-Klassiker zurück auf den Bildschirm. Mit dabei sind zum Beispiel Der Bulle von Tölz, Kommissar Rex und Verliebt in Berlin. Sat.2 läuft klassisch im TV, aber auch bei Join und auf weiteren Plattformen wie YouTube.
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0: Hier ist das Top FM Frühstücksradio. Schönen guten Morgen euch.
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0: Die Wiesn ist rum und jetzt schnieft und hustet ja wieder gefühlt jeder. Und besonders fies ist, wenn der Hals wehtut. Statt gleich mit Medikamenten drauf zu gehen, gibt's noch was anderes, Clara.
2: Ja, und zwar Kartoffelwickel. Einfach 2 bis 3 Kartoffeln kochen, dann zu einem Brei zerdrücken und auf ein Halstuch geben. Kurz abkühlen lassen, einrollen und dann schön warm um den Hals legen. Die Wärme tut einfach richtig gut und hilft oft besser als jede Tablette. Und morgen Duftsteine für die Wohnung selber machen.
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0: Gleich geht's weiter mit dem besten Rock und Pop für Oberbayern. Ihr hört Radio Top FM. Gleich gibt's Musik von Linkin Park und einen eurer Lieblings-80er, die Cutting Crew mit I'll Just Die Your Arms Tonight. Gibt's direkt nach den Nachrichten um 7.
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21: Ich bin Dominik Schweiger. Guten Morgen. Baustellen, Verspätungen, Ausfälle. Für viele, die regelmäßig die Deutsche Bahn nutzen, ist das leider Alltag. Am häufigsten ist das marode Schienennetz schuld. Ein neuer sogenannter Infraplan soll transparenter machen, wie die Infrastruktur Schritt für Schritt besser werden soll. Mehr von Fiona Reinert.
22: Der Infraplan soll zeigen, welche Maßnahmen in den kommenden 5 Jahren auf der Schiene geplant sind. Bis 2030 stehen hier zum Beispiel die Sanierung, Digitalisierung und Elektrifizierung von Strecken im Fokus. Es geht aber auch um Umbaumaßnahmen an Bahnhöfen, Lärmschutz und den Aus- und Neubau von Bahnstrecken. Einige Punkte sind aber auch noch offen. Zum Beispiel müssen noch Fragen zu einer verlässlicheren Finanzierung geklärt werden.
21: Immer mehr junge Männer haben keine Lust auf Dienst in der Bundeswehr. Die Zahl der Anträge auf Kriegsdienstverweigerung ist deutlich gestiegen, obwohl die Wehrpflicht weiter ausgesetzt ist. Mehr als 12.000 solcher Anträge sind beim zuständigen Bundesamt in den ersten 8 Monaten eingegangen. Zum Vergleich, letztes Jahr waren es insgesamt nicht einmal 4.000. Es gibt zwar keine Wehrpflicht, junge Männer müssen aber einen Fragebogen ausfüllen, wenn sie 18 werden. Der neu gewählte Landtag von Sachsen-Anhalt kommt heute zum ersten Mal zusammen und nimmt offiziell seine Arbeit auf. Die AfD stellt künftig mit Abstand die meisten Abgeordneten. Ihr Politiker Tobias Rausch soll zum neuen Landtagspräsidenten gewählt werden. Der AfD fehlen dafür 3 Stimmen, das BSW hat aber schon seine Unterstützung angekündigt. Die Wahl des neuen Ministerpräsidenten ist frühestens im Dezember geplant. Wenn Öl teurer wird, trifft das Haushalte in Bayern besonders schwer, also im Gesamtbild. Der Grund, laut Zensus läuft mehr als jede dritte Heizung in bayerischen Häusern mit Öl, mehr als in allen anderen Bundesländern. Gasnetze gibt's im Freistaat vor allem in größeren Städten, auf dem Land dagegen kaum. Aber vor allem bei neueren Häusern wird in Bayern mehr auf die Wärmepumpe gesetzt.
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0: Jeden Tag kommen tausende Pendler hier am Moosburger Bahnhof vorbei. Seit 14 Jahren gibt's dort aber keinen Kiosk mehr. Ehrenamtler wollen den jetzt aber für wenige Tage neu eröffnen. Sie wollen so darauf aufmerksam machen, wie wichtig ein Kiosk für Reisende ist. Aus Moosburg im Landkreis Freising, Lukas Schröder, Radio Top FM.
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1: Da messen wir gerade 10 Grad in München im Pasinger Stadtpark. Oberding im Kreis Erding, das sind 7. Heute erst Nebel, dann Sonne. Tagestopwerte 20 bis 23 Grad. Morgen auch erst Nebel, dann Mix aus Sonne und Wolken an den Bergen Föhn. Am Donnerstag wird es dann regnerisch und windig.
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1: A94 Passau Richtung München, zwischen Pastetten und Parsdorf dauert es 14 Minuten länger. A96 Lindau Richtung München, zwischen Blumenau und Sendling 9 Minuten plus. Und die B471 Fürstenfeldbruck Richtung Garching, zwischen Karlsfeld und Oberschleißheim dann 9 Minuten plus. Überall sonst seid ihr in unter 9 Minuten durch.
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1: Steht einer in Dachau, Karlsberg, Fürstenfeldbruck, Ganghofer Straße. Ludwig meldet Kirchsee und Mosacher Straße, merci dir, und München-Bergson-Straße. Beidseitig. Wenn ihr noch was habt, 08000 1064 1064, die Nummer zu uns für Telefon und für WhatsApp.
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1: Einen schönen guten Morgen wünsche ich euch. Ja, und am Wochenende wird das Jugendwort des Jahres gekürt. Was da gerade so zur Auswahl steht und ob wir das verstehen, das hören wir uns gleich mal an um 10 nach 7.
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0: 12 Minuten nach 7. Peak, ein Wort, das man mittlerweile vielleicht sogar schon benutzt, ohne zu wissen, dass es ein Jugendwort ist. Ihr hört Radio Top FM, hier ist das Frühstücksradio und wir testen heute, wie gut ihr die drei Jugendwörter 2026 kennt. Das sind Crashout, Peak und Ragebait. Und nachdem wir schon wissen, was die Wörter bedeuten, interessiert uns natürlich auch, welches davon hat bei euch das Zeug zum Jugendwort des Jahres. Starnberg, wie schaut es bei euch aus? Wisst ihr, was Peak heißt?
1: Eigentlich, dass man sich sticht oder dass man irgendjemanden nicht so doll findet.
2: Also nur als Spitze, ja, auf Englisch. Also ist Spitze.
3: Ja, ein Peak ist ja, wenn man auf den Berg geht oder den Peak erreicht, ja, okay, weiter.
0: Also wenn etwas Peak ist, dann ist es quasi die absolute Spitze. Besser geht's nicht. Habt ihr absolut recht. Welches Wort am Ende tatsächlich Jugendwort des Jahres wird, entscheidet sich am Samstag. Und was die anderen bedeuten, das klären wir heute den ganzen Morgen hier im Top FM Frühstücksradio.

0: Hier ist das Top FM Frühstücksradio. Schönen guten Morgen euch.
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0: Fast 10 Jahre wurde sie für rund 60 Millionen Euro restauriert. Absolut sehenswert und perfekt bei Sauwetter. Heute geht's in den Kreis Garmisch-Partenkirchen zum Schloss Linderhof zur Venusgrotte. Der wahrgewordene Traum von König Ludwig II. War einst die größte künstliche Grotte der Welt und war damals Schauplatz von Opernszenen und Schauspielen. Heute ist sie pure Faszination und ein ganz intimer Blick in die Welt des Märchenkönigs. Die Venusgrotte am Schloss Linderhof ist perfekt bei Sauwetter und ich sag's euch, ihr werdet aus dem Staunen nicht mehr rauskommen.
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12: Hier ist das Top FM Frühstücksradio und unser Top-Thema heute Morgen. Kann die AfD heute zum ersten Mal einen Landtagspräsidenten stellen? Mehr dazu wiederum voll in den Nachrichten. Jetzt schalten wir erstmal zu unseren Reportern in die Region.
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14: Nachdem ein Mann mit seinem zertifizierten Blindenhund in Gilching aus einer Drogeriefiliale verwiesen wurde, hat sich die Handelskette Rossmann entschuldigt. Das Unternehmen kündigte an, sein gesamtes Filialpersonal nun bundesweit für den Umgang mit Assistenzhunden zu schulen. Aus Gilching, Luca Weigel, Radio Top FM.
13: Landkreis Erding.
15: Die Polizei in Erding warnt aktuell vor mehr Wildunfällen auf den Straßen. Vor allem in den frühen Morgenstunden und am Abend überqueren Rehe die Fahrbahnen. Autofahrer sollen nach einem Wildunfall die Polizei oder den zuständigen Jäger informieren. Aus Erding, Andreas Werner, Radio Top FM.
13: Landkreis Ebersberg.
16: Rund 1,5 Millionen Euro kann die Kreisstadt aus dem Sondervermögen des Bundes bekommen. Und es gibt auch bereits ein konkretes Projekt, in das das Geld fließen soll. Der Stadtrat hat sich für die Kita Ringstraße ausgesprochen. Für die fast 12 Millionen Gesamtkosten ist die Finanzspritze willkommen. Aus Ebersberg, Sandra Sedelmeier, Radio Top FM.
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12: Da haben wir gerade in Herrsching am Ammersee 7 Grad, Hohenbrunn im Kreis München sind es 8. Heute nochmal bis zu 23 Grad Tagestopwerte. Wenn der Nebel vorbei ist, kommt überall die Sonne raus. Haben wir morgen auch nochmal dazu einen Mix aus Sonne und Wolken. Und die Temperaturen so um die 24 Grad. Dann am Donnerstag wird es kühler, es wird regnerisch und windig.
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12: Guten Morgen auf die Straßen. Vorsicht bitte A95 Garmisch-Partenkirchen Richtung München. Zwischen der Ausfahrt B2 und Murnau-Kochel, da sind Gegenstände auf der Straße. Länger dauert es auf der A94 Passau Richtung München. Zwischen Pastetten und Pastor 24 Minuten plus. A96 Lindau Richtung München. Zwischen Blumenau und Autobahnende eine Viertelstunde mehr einplanen. Und die A99 Westumfahrung Richtung Nürnberg. Zwischen Dreieck München Südwest und Dreieck Allach, da braucht ihr 12 Minuten länger. Überall sonst seid ihr in unter 12 Minuten durch.
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12: Und da kriege ich gerade eine WhatsApp rein, da heißt langsam fahren in Kirchseeon in der Mosacher Straße, kurz vor der Brücke steht der Blitzer, grüßt der Bierfahrer, merci dir. Wesslingkreis Starnberg-Gautinger Straße steht einer, in Fürstenfeldbruck an der Ganghofer Straße und München-Bierzelmer Straße beidseitig. Wenn ihr noch was habt, gerne her damit unter 08000 1064 1064.
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0: Schönen guten Morgen euch. Hier ist das Top FM Frühstücksradio.
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0: 30 Sekunden und einen Buchstaben gibt's für euch. 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Und heute Morgen spielen wir mit Jens. Servus, grüß dich.
2: Ja, schönen guten Morgen.
0: Unsere Schiedsrichterin ist die Clara.
3: Hallo, guten Morgen, Jens. Für dich gilt es heute, die Sophia zu schlagen. Die hat schon 7 Punkte geschafft. Schauen wir mal, ob du besser bist. Und wir schauen mal, mit welchen Buchstaben du heute spielst.
1: J-W-S-R-D-E-S-E-M.
3: M wie Martha. Viel Spaß.
2: Dankeschön.
0: Und wenn dir nichts einfällt, dann sagst du einfach...
2: Weiter.
0: Die spannendsten 30 Sekunden deines Morgens starten jetzt. Ein Land mit M.
2: Mexiko.
0: Ein Tier.
2: Maulwurf.
0: Beruf.
2: Maler.
0: Kleidungsstück.
2: Weiter.
0: Elektrogerät.
2: Weiter.
0: Was zum Essen.
2: Weiter.
0: Farbe.
2: Weiter.
0: Körperteil.
2: Mund.
0: Automarke.
2: Mazda.
0: Auf dem Esstisch.
3: Lieber Jens, das waren 5 Punkte. Das hat leider nicht gereicht für die Wochenführung. Hast du aber ganz toll gemacht. Was zum Essen wären zum Beispiel Maultaschen gewesen oder Kleidungsstück ein Mantel. Aber trotzdem gut gemacht.
2: Ja, nicht so einfach, aber gut, danke schön.
0: Vielen Dank dir, dass du mitgespielt hast, gell Jens. Melde dich gern nochmal an. Würde mich freuen, wenn wir nochmal zusammen zocken. 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

0: 7:50 Uhr. Manche Kommentare im Internet sind einfach nur eine Meinung. Und manche wollen ganz bewusst, dass wir uns darüber aufregen. Und genau dafür gibt es mittlerweile sogar ein Jugendwort, nennt sich Ragebait. Das ist ja in den Top 3 der Jugendwörter des Jahres. Die werden am Samstag gekürt. Hier ist das Top FM Frühstücksradio und wir testen heute, wie gut ihr die Jugendwörter 2026 kennt. Ebersberg, wie gut habt ihr Jugendwörter drauf? Wisst ihr, was Ragebait bedeutet?
1: Keine Ahnung. Ich verstehe das englische Wort, aber ich weiß nicht, was es bedeutet. Irgendwie eine Weite. Keine Ahnung.
2: Leider nicht, obwohl ich viele Jugend zu Hause habe.
0: Also geht's mir auch, ich bin da echt raus. Aber Ragebait bedeutet, jemanden ganz bewusst zu provozieren, damit andere wütend werden und reagieren. Gibt's im Internet ja quasi ständig, ne? Und was es hier ständig gibt, den besten Rock und Pop für Oberbayern, hier bei Radio Top FM, jetzt aus den 2000ern, Anastasia mit I'm Out of Love.

0: Gleich geht's weiter mit dem Top FM Frühstücksradio.
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13: Ich bin Dominik Schweiger. Guten Morgen. So langsam gleichen sich die Preise von Autos mit Verbrenner und Elektromotoren wieder an. Im Durchschnitt kosten die beliebtesten E-Modelle gut 2.100 Euro mehr als Benziner- oder Dieselautos. Diana Kramer berichtet.
14: Der E-Automarkt ist enorm dynamisch. Sogenannte Stromer waren in den Anfängen der E-Mobilität teils noch 15.000 Euro teurer als vergleichbare Verbrennermodelle und damit für viele unerschwinglich. Inzwischen sorgen günstigere Preise, die staatliche E-Auto-Prämie und nicht zuletzt gestiegene Spritpreise aber für eine deutlich gestiegene Nachfrage.
13: Immer mehr Männer in Deutschland verweigern vorsorglich den Kriegsdienst. In den ersten 8 Monaten gingen mehr als 12.000 Anträge ein, 3-mal so viel wie im gesamten Vorjahr. Als Grund gilt das neue Wehrdienstgesetz, nach dem 18-jährige Männer einen Fragebogen ausfüllen müssen. In Sachsen-Anhalt kommt heute zum ersten Mal der neu gewählte Landtag zusammen. Die AfD stellt mit Abstand die meisten Abgeordneten und will ihren Politiker Tobias Rausch zum Landtagspräsidenten wählen lassen. Für die nötige Mehrheit fehlen ihr 3 Stimmen. Das BSW hat seine Unterstützung aber bereits angekündigt. Wer neuer Ministerpräsident wird, entscheidet sich frühestens im Dezember. Dann will AfD-Spitzenkandidat Ulrich Siegmund antreten. In Nürnberg fährt inzwischen fast jeder 2. Linienbus elektrisch. Mit einer E-Quote von gut 48% landet die Stadt in einem Ranking der Deutschen Umwelthilfe bundesweit auf Platz 4. Spitzenreiter ist Mannheim vor Freiburg und Karlsruhe. Augsburg hat zwar keine Elektrobusse, setzt aber bereits seit 2011 vollständig auf Biogas.
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15: Jeden Tag kommen tausende Pendler hier am Moosburger Bahnhof vorbei. Seit 14 Jahren gibt's dort aber keinen Kiosk mehr. Ehrenamtler wollen den jetzt aber für wenige Tage neu eröffnen. Sie wollen so darauf aufmerksam machen, wie wichtig ein Kiosk für Reisende ist. Aus Moosburg im Landkreis Freising, Lukas Schröder, Radio Top FM.
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17: Da messen wir gerade in Ebersberg am Alten Speicher 9 Grad, Uffing am Staffelsee sind 7. Heute kriegen wir Tagestopwerte bis zu 23 Grad. Stellenweise haben wir noch Nebel. Im Laufe des Tages kommt dann überall die Sonne raus. Morgen haben wir noch Föhn, dazu ein Mix aus Sonne und Wolken. Und am Donnerstag wird's regnerisch und windig.
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17: Guten Morgen auf die Straßen. Da dauert es gerade am längsten und zwar auf der A94 Passau Richtung München zwischen Pastetten und Pasdorf 23 Minuten plus. Dann die A96 Lindau Richtung München zwischen Gräfelfing und Sendling 21 Minuten mehr einplanen und die A99 Westumfahrung Richtung Nürnberg zwischen Dreieck München Südwest und Dreieck Feldmoching, da dauert es 20 Minuten länger. Überall sonst seid ihr in unter einer Viertelstunde durch.
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17: Da steht einer in Ebersberg und zwar an der Ebersberger Straße. Kommt von Markus, Dankeschön. Euchingen, Kreis Fürstenfeldbruck, die Schulstraße. In Fürstenfeldbruck die Ganghofer Straße, sagt die Lena. Dankeschön. Und München, Wiesenfelder Straße, beidseitig. Merci Kerstin fürs Melden. Wenn ihr noch was beisteuern wollt, jederzeit per Telefon oder WhatsApp unter 08000 1064 1064.
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17: Einen schönen guten Morgen wünsche ich euch. Was war euer erstes Auto und was habt ihr damit alles erlebt? 08000 1064 1064. Ich bin gespannt auf eure Geschichte. Und was der Franz aus Landsberg mit seinem Zweiergolf erlebt hat, das hört ihr gleich um 10 nach 8.
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0: Ich glaube, während der Wiesn sind so einige Crash-Out gegangen. Ihr hört das Top FM Frühstücksradio 12 nach 8. Und falls ihr gerade überhaupt nicht verstanden habt, was ich gesagt habe, ihr seid damit nicht allein. Wir sind heute für euch in Oberbayern unterwegs und testen euer Wissen über die Jugendwörter 2026. Die sind Crash-Out, Peak und Ragebait. Und wisst ihr in Fürstenfeldbruck, was Crash-Out bedeutet? Ja, wir haben euch da natürlich gefragt und heraus kam Folgendes. Na, das kam natürlich nicht raus, ne? Das kam natürlich raus. Ja, jetzt macht meine Technik hier leider nicht ganz so mit, wie ich mir das vorgestellt habe, aber wir machen das jetzt einfach so. Wir übergehen jetzt die Technik. Ich hoffe, dass euer Morgen besser läuft als hier mit meiner Technik. Aber jetzt nochmal, wir haben euch in Fürstenfeldbruck gefragt, was Crash-Out bedeutet.
1: Ach, Crash-Out, ich glaube, dass das haut einen oder sowas, oder? Es ist, geht, ist ein No-Go.
2: Ja, ich könnte mir vorstellen, dass man da ziemlich kaputt ist oder ja.
3: Eine Auszeit.
0: Genau, das heißt es eigentlich. Man ist müde und braucht eine Auszeit. Die Jugend benutzt Crash-Out aber anders, wenn jemand in einem Moment komplett die Kontrolle verliert und völlig ausrastet. Also so ein bisschen Wiesenerfahrung könnte bei dem Wort durchaus hilfreich sein. Hier ist Radio Top FM jetzt mit U2 und One. Schönen guten Morgen.

20 nach 8. Schönen guten Morgen. Hier ist das Top FM Frühstücksradio. Und heute heißt es her mit euren Erinnerungen per WhatsApp oder Anruf unter 08000 1064 1064. Was war euer erstes Auto und was habt ihr damit alles erlebt? Der Franz aus Landsberg schreibt, mein erster war ein blauer Golf 2 noch mit Schock. Den habe ich mal vergessen und bin von Rosenheim nach Traunstein gefahren. 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Schönen guten Morgen euch.

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12: Hier ist das Top FM Frühstücksradio. Unser Top-Thema heute: Die Preise für Elektroautos und Verbrenner gleichen sich immer mehr an. Mehr dazu wieder um voll in den Nachrichten. Jetzt schalten wir aber erstmal zu unseren Reportern in die Region.
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14: Nachdem ein Mann mit seinem zertifizierten Blindenhund in Gilching aus einer Drogeriefiliale verwiesen wurde, hat sich die Handelskette Rossmann entschuldigt. Das Unternehmen kündigte an, sein gesamtes Filialpersonal nun bundesweit für den Umgang mit Assistenzhunden zu schulen. Aus Gilching, Luca Weigel, Radio Top FM.
15: Landkreis Erding.
16: Die Polizei in Erding warnt aktuell vor mehr Wildunfällen auf den Straßen. Vor allem in den frühen Morgenstunden und am Abend überqueren Rehe die Fahrbahnen. Autofahrer sollen nach einem Wildunfall die Polizei oder den zuständigen Jäger informieren. Aus Erding, Andreas Werner, Radio Top FM.
17: Landkreis Ebersberg.
18: Rund 1,5 Millionen Euro kann die Kreisstadt aus dem Sondervermögen des Bundes bekommen. Und es gibt auch bereits ein konkretes Projekt, in das das Geld fließen soll. Der Stadtrat hat sich für die Kita Ringstraße ausgesprochen. Für die fast 12 Millionen Gesamtkosten ist die Finanzspritze willkommen. Aus Ebersberg, Sandra Sedelmeier, Radio Top FM.
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12: Am SV in Dachau am Schloss gerade 8 Grad. Unterhaching im Kreis München sind es 9. Tagestopwerte heute 20 bis 23 Grad. Dann haben wir einen Mix aus Sonne und Wolken. Und morgen auch erstmal noch Sonne und Wolken im Mix. Dazu gibt es dann ein bisschen Föhn. Am Donnerstag dann regnerisch und windig.
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12: A95 München Richtung Garmisch-Partenkirchen. Vorsicht zwischen Rastplatz Oberdill und Dreieck Starnberg. Da liegt ein Teppich auf der Straße. A94 Passau Richtung München. Zwischen Pastetten und Kreuz Ost 25 Minuten plus. A99 Westumfahrung Richtung Nürnberg. Zwischen Dreieck München Südwest und Dreieck Allachter 23 Minuten plus. Und die A96 Lindau Richtung München. Zwischen Gräfelfing und Sendling braucht eine Viertelstunde länger. Überall sonst seid ihr in unter einer Viertelstunde durch.
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12: Fürstenfeldbruck, die Ganghofer Straße, Ebersberg, Ebersberger Straße, dann in Schongau, die Augsburger Straße, merci an Michi fürs Melden und München, die Birthelmer Straße, beidseitig. Wenn ihr noch was habt, 08000 1064 1064, die Nummer zu uns für Telefon und für WhatsApp. Merci dabei.
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0: Hier ist das Top FM Frühstücksradio. Servus.
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0: Sternschnuppenalarm über Oberbayern. In der Nacht auf Freitag erreichen die Drakoniden ihren Höhepunkt gegen 3 Uhr morgens. Und die Bedingungen sind richtig gut. Kein Mondlicht stört, dadurch können wir auch die schwächeren Sternschnuppen super gut sehen. Heute gibt's was auf die Ohren, und zwar ausnahmsweise nicht nur Musik. Alice Cooper veröffentlicht seine Memoiren. Devil on My Shoulder heißt das Buch, und schon das Cover sieht aus, als könnte es direkt aus einem Stephen King Roman kommen. Darin blickt der 78-Jährige auf 6 Jahrzehnte Rock'n'Roll zurück. Und wer weiß, vielleicht verrät Alice Cooper ja auch, ob der Teufel bei seinem Mega-Hit Poison tatsächlich ein bisschen die Finger im Spiel hatte. Fernsehschauen mit Nostalgiefaktor. ProSieben Sat1 startet Anfang Januar einen neuen Sender, Sat2. Der richtet sich vor allem an Zuschauer ab 50 und bringt bekannte Sat1-Klassiker zurück auf den Bildschirm. Mit dabei sind zum Beispiel der Bulle von Tölz, Kommissar Rex und Verliebt in Berlin. Sat2 läuft klassisch im TV, aber auch bei Join und auf weiteren Plattformen wie YouTube.
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0: Hier ist das Top-FM Frühstücksradio. Schönen guten Morgen euch.
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0: Die Wiesn ist rum und jetzt schnieft und hustet ja wieder gefühlt jeder. Und besonders fies ist, wenn der Hals wehtut. Statt gleich mit Medikamenten drauf zu gehen, gibt's noch was anderes, Clara.
2: Ja, und zwar Kartoffelwickel. Einfach 2 bis 3 Kartoffeln kochen, dann zu einem Brei zerdrücken und auf ein Halstuch geben. Kurz abkühlen lassen, einrollen und dann schön warm um den Hals legen. Die Wärme tut einfach richtig gut und hilft oft besser als jede Tablette. Und morgen Duftsteine für die Wohnung selber machen.
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12: Ich bin Dominik Schweiger. Guten Morgen. Immer mehr junge Männer haben keine Lust auf Dienst in der Bundeswehr. Die Zahl der Anträge auf Kriegsdienstverweigerung ist deutlich gestiegen, obwohl die Wehrpflicht weiter ausgesetzt ist. Mehr als 12.000 solcher Anträge sind beim zuständigen Bundesamt in den ersten 8 Monaten eingegangen. Zum Vergleich, letztes Jahr waren es insgesamt nicht einmal 4.000. Es gibt zwar keine Wehrpflicht, junge Männer müssen aber einen Fragebogen ausfüllen, wenn sie 18 werden. Die Preise von Elektroautos und Verbrennern nähern sich weiter an. Im Durchschnitt kosten die beliebtesten E-Modelle noch gut 2.100 Euro mehr als vergleichbare Benziner oder Diesel. Zu Beginn der Elektromobilität betrug der Unterschied teilweise noch 15.000 Euro. Günstigere Modelle, die staatliche Kaufprämie und hohe Spritpreise sorgen inzwischen für eine deutlich stärkere Nachfrage. Baustellen, Verspätungen, Ausfälle. Für viele, die Deutsche Bahn regelmäßig nutzen, ist das leider Alltag. Am häufigsten ist das marode Schienennetz schuld. Ein neuer sogenannter Infraplan soll transparenter machen, wie die Infrastruktur Schritt für Schritt besser werden soll. Mehr von Fiona Reinhardt.
13: Der Infraplan soll zeigen, welche Maßnahmen in den kommenden 5 Jahren auf der Schiene geplant sind. Bis 2030 stehen hier zum Beispiel die Sanierung, Digitalisierung und Elektrifizierung von Strecken im Fokus. Es geht aber auch um Umbaumaßnahmen an Bahnhöfen, Lärmschutz und den Aus- und Neubau von Bahnstrecken. Einige Punkte sind aber auch noch offen. Zum Beispiel müssen noch Fragen zu einer verlässlicheren Finanzierung geklärt werden.
12: Die Stadt München hat mit Wiesenlizenzen für Influencer mehr als 100.000 Euro eingenommen. Rund 450 Genehmigungen wurden für kommerzielle Posts und Werbeaktionen erteilt. Wer ohne Lizenz mit Oktoberfestinhalten Geld verdient und nachträglich entdeckt wird, muss mehr bezahlen. Die Einnahmen sollen in den Schutz der Marke Oktoberfest fließen.
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9: Jeden Tag kommen tausende Pendler hier am Moosburger Bahnhof vorbei. Seit 14 Jahren gibt's dort aber keinen Kiosk mehr. Ehrenamtler wollen den jetzt aber für wenige Tage neu eröffnen. Sie wollen so darauf aufmerksam machen, wie wichtig ein Kiosk für Reisende ist. Aus Moosburg im Landkreis Freising, Lukas Schröder, Radio Top FM.
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14: Nach örtlichem Frühnebel setzt sich heute in ganz Oberbayern die Sonne durch. Dazu nur harmlose Wolken. Die Top-Temperatur heute zum Beispiel in Gilching im Landkreis Starnberg 21 Grad. Und der Top-FM-Wettertrend für Oberbayern. Morgen wird es noch ein bisschen wärmer, bis zu 25 Grad. Am Donnerstag grau, regnerisch und deutlich kühler.
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15: Aktuell Zieherverkehr in Ingolstadt auf der Theodor-Heuss-Straße einwärts zwischen der Friedrich-Ebert- und der Schillerstraße. Da braucht ihr 11 Minuten länger.
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15: Top aktuell Trudering, die Birthelmer Straße beidseitig, in Straßlach-Dinghatting die Grünwalder Straße und im Landkreis Neuburg-Schrobenhausen in Karlskron die Hauptstraße. Wenn ihr noch was habt, einfach anrufen oder per WhatsApp an 08000 1064 1064.
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13: U- und S-Bahn-Chaos haben wir heute wieder überlebt. Wir starten in den Arbeitstag mit mehr Rock und Pop für Oberbayern. Hier ist Tina Turner.

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11: Nach örtlichem Frühnebel strahlt überall die Sonne im Mix mit harmlosen Wolken. Die Top-Temperatur liegt heute zum Beispiel in Grafing im Landkreis Ebersberg bei 21 Grad. Und der Top-FM-Wettertrend für Oberbayern. Morgen wird es noch ein bisschen wärmer, bis zu 25 Grad. Donnerstag grau, regnerisch und deutlich kühler.
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12: Hallo liebe Autofahrer, es wird blockweise abgefertigt momentan auf der A99 Westumfahrung in Richtung Nürnberg am Aubinger Tunnel. Zwischen Freihammung und Aubinger Tunnel kommen deshalb 19 Minuten dazu.
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12: Top aktuell reingekommen in München die Wendel-Dietrich-Straße auswärts. Dann im Landkreis Fürstenfeldbruck in Eichenau auf der Weidenstraße und in Ingolstadt auf der Richard-Wagner-Straße.

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0: schönen Vormittag mit Radio Top FM. Heute heißt es, her mit euren Erinnerungen per WhatsApp oder Anruf unter der 08000 1064 1064. Und zwar, was war euer erstes Auto? Also was habt ihr damit alles erlebt? Der Franz aus Landsberg, der schreibt, mein erster war ein blauer Golf 2, noch mit Schock, den habe ich mal vergessen und bin von Rosenheim nach Traunstein gefahren. 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
10: Ich bin Dominik Schweiger. Seit knapp einer Woche gilt der neue Tankrabatt. Der soll Autofahrerinnen und Autofahrer eigentlich ja von den hohen Spritpreisen entlasten. Jetzt kommt bei vielen aber die Ernüchterung. Der Rabatt verpufft nämlich und macht Tanken nicht günstiger. Im Gegenteil, Diana Kramer berichtet.
11: Es ging zuerst gut los. Zum Start am 1. Oktober sanken die Preise an vielen Tankstellen schon nach Mitternacht. Einige Tage später ist davon aber kaum noch etwas übrig. Die Entlastung durch die Energiesteuersenkung schmilzt wieder zusammen, heißt es vom ADAC. Der Liter Super E10 unter 2 Euro, die absolute Ausnahme. Eine offensichtliche Begründung dafür hat der ADAC aber nicht, da sich Ölpreis und Euro-Dollar-Wechselkurs nur wenig verändert haben.
10: In Sachsen-Anhalt könnte heute zum ersten Mal ein AfD-Politiker zum Präsidenten eines Landtags gewählt werden. Die AfD stellt seit der Wahl im September die stärkste Fraktion und schickt Tobias Rausch ins Rennen. Das BSW hat seine Unterstützung zugesagt und begründet das damit, dass die stärkste Fraktion den Landtagspräsidenten stellen sollte. Die Linke kritisiert die geplante Wahl scharf. Die Bundesregierung plant eine neue Plastiksteuer. Ab dem kommenden Sommer sollen für jede Tonne Kunststoff in Verpackungen 550 Euro fällig werden. Das geht aus einem Gesetzentwurf von Union und SPD hervor, über den mehrere Medien berichten. Für Unternehmen soll das ein Anreiz sein, weniger Plastik zu verwenden. In Barcelona haben wieder tausende Menschen gegen die Wohnungsnot protestiert. Die Behörden sprachen von 20.000 Teilnehmern, die Veranstalter von 120.000. Die Demonstration verlief weitgehend friedlich. Spaniens Ministerpräsident Sanchez hatte zuvor Neuwahlen für den 29. November angekündigt, nachdem 2 Vorhaben gegen die Wohnungsnot im Parlament gescheitert waren.
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12: Jeden Tag kommen tausende Pendler hier am Moosburger Bahnhof vorbei. Seit 14 Jahren gibt's dort aber keinen Kiosk mehr. Ehrenamtler wollen den jetzt aber für wenige Tage neu eröffnen. Sie wollen so darauf aufmerksam machen, wie wichtig ein Kiosk für Reisende ist. Aus Moosburg im Landkreis Freising, Lukas Schröder, Radio Top FM.
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14: Heute früh örtlich Nebel, dann viel Sonnenschein. Die Top-Temperatur heute in Freising 21 Grad. Und der Top-FM-Wettertrend für Oberbayern. Morgen sonnig und bis zu 25 Grad. Donnerstag Regen und mit Polarluft deutlich kühler.
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15: Hallo liebe Autofahrer auf der A8 Salzburg Richtung München, Höhe Achmühle staut sich's an einer Wanderbaustelle. Ihr braucht hier 21 Minuten länger. Und aktuell Blockabfertigung auf der A99 Westumfahrung Richtung Nürnberg zwischen Freiham und dem Aubinger Tunnel braucht ihr 41 Minuten länger.
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15: Top aktuell von euch gemeldet in Geretsried am Isardamm, dann wird in Wolfratshausen auf der Königsdorfer Straße geblitzt und in Ingolstadt auf der Römerstraße einwärts. Kommt gut an!
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15: Die Sonne strahlt heute wieder. Goldener Herbst ist angesagt und der wird noch besser mit dem besten Rock und Pop für Oberbayern. Eagle Eye Cherry haben wir gleich für euch. Davor noch Rockröhre Pink. Und zum Start gibt's Chicago, Hard to Say, I'm Sorry. Schönen Dienstag euch.

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die meisten 80er und die meisten 90er hier für euch bei Radio Top FM. Und damit geht's auch direkt weiter, damit ihr gut im Workflow bleibt heute. Wir haben einen der legendärsten 80er überhaupt jetzt für euch, Survivor mit Eye of the Tiger.

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12: Nach örtlichem Frühnebel setzt sich heute in ganz Oberbayern die Sonne durch. Dazu nur harmlose Wolken. Die Top-Temperatur heute zum Beispiel in Gilching im Landkreis Starnberg 21 Grad. Und der Top-FM-Wettertrend für Oberbayern. Morgen wird es noch ein bisschen wärmer, bis zu 25 Grad. Am Donnerstag grau, regnerisch und deutlich kühler.
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13: Hallo liebe Autofahrer, bitte Vorsicht, auf der 94 Richtung Passau, Höhe Mühldorf, liegen Gegenstände auf der Fahrbahn. Und es stockt auf der A8 Salzburg Richtung München, Höhe Achmühle wegen der Wanderbaustelle, ihr braucht 19 Minuten länger.
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13: Top aktuell von euch gemeldet in Landsberg am Lech auf der Holzhauser Straße, dann mit dem Bad Aibling auf der Harthauser Straße geblitzt und im Kreis Neuburg-Schrobenhausen im Kreis Kron auf der Hauptstraße. Wenn ihr noch was habt, einfach anrufen oder per WhatsApp an die 08000 1064 1064. Gute Fahrt!
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3: Ich bin Helen Martin. Der frühere Chef des Bundesnachrichtendienstes, August Hanning, ist wegen Spionageverdachts festgenommen worden. Die Vorwürfe: Ausspähen von Landesgeheimnissen, Landesverrat und Spionage für eine fremde Macht. Hanning soll von einem früheren BND-Mitarbeiter geheime Infos gegen Geld gekauft und für seine Beratertätigkeit weiterverkauft haben. Hanning war von 1998 bis 2005 BND-Chef. Einen Monat nach der Landtagswahl gehen heute wieder viele Blicke nach Sachsen-Anhalt. Es ist die erste Sitzung des neu gewählten Parlaments. Auf dem Programm steht auch die Wahl des Landtagspräsidenten. Weil die AfD stärkste Kraft ist, hat sie das Vorschlagsrecht. Begleitet wird die Sitzung von Protesten. Simon Krämer berichtet aus Magdeburg.
4: Der Landtag mitten in der Innenstadt von Magdeburg ist mit Polizeigittern weiträumig abgesperrt und Dutzende Polizeiautos stehen davor und in den angrenzenden Straßen. Denn auf der ersten Landtagssitzung nach der Wahl in Sachsen-Anhalt liegt ein ganz besonderer Fokus. Denn zum ersten Mal könnte in Deutschland ein Landtagspräsident der AfD gewählt werden. Als Chef der Landtagsverwaltung hat er viele Befugnisse und gilt als ranghöchster Politiker des Landes.
3: Elektroautos und Verbrenner nähern sich preislich weiter an. Beliebte E-Modelle kosten im Schnitt noch gut 2.100 Euro mehr. Früher waren es teilweise 15.000 Euro. Günstigere Modelle, die Kaufprämie und hohe Spritpreise treiben die Nachfrage. Die Stadt München hat mit Wiesenlizenzen für Influencer mehr als 100.000 Euro eingenommen. Rund 450 Genehmigungen wurden für kommerzielle Posts und Werbeaktionen erteilt. Die Einnahmen sollen in den Schutz der Marke Oktoberfest fließen.
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5: Jeden Tag kommen tausende Pendler hier am Moosburger Bahnhof vorbei. Seit 14 Jahren gibt's dort aber keinen Kiosk mehr. Ehrenamtler wollen den jetzt aber für wenige Tage neu eröffnen. Sie wollen so darauf aufmerksam machen, wie wichtig ein Kiosk für Reisende ist. Aus Moosburg im Landkreis Freising, Lukas Schröder, Radio Top FM.
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6: Nach örtlichem Frühnebel strahlt überall die Sonne im Mix mit harmlosen Wolken. Die Top-Temperatur liegt heute zum Beispiel in Grafing im Landkreis Ebersberg bei 21 Grad. Und der Top-FM-Wettertrend für Oberbayern. Morgen wird es noch ein bisschen wärmer, bis zu 25 Grad. Donnerstag grau, regnerisch und deutlich kühler.
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7: Hallo liebe Autofahrer, es stockt auf der A8 Salzburg Richtung München, Höhe Achenmühle wegen einer Wanderbaustelle. Plant hier bitte 28 Minuten mehr ein.
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7: Top aktuell reingekommen in Lenggries auf der B13, dann im Landkreis München in Taufkirchen auf der Hauptstraße und im Kreis Dachau wird in Petershausen auf der Münchner Straße geblitzt. Wenn ihr noch was habt, einfach anrufen oder per WhatsApp an 08000 1064 1064.

gehört, Radio Top FM, heute am Dienstag. Servus. Und nur bei uns für euch gibt's den besten Rock und Pop für Oberbayern heute wieder. Und einer, der den Pop dominiert hat in den 80ern, Michael Jackson, Man in the Mirror.

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12: Heute früh örtlich Nebel, dann viel Sonnenschein, die Top-Temperatur heute in Freising 21 Grad und der Top-FM-Wettertrend für Oberbayern. Morgen sonnig und bis zu 25 Grad, Donnerstag Regen und mit Polarluft deutlich kühler.
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13: Hallo liebe Autofahrer, staut sich auf der A8 Salzburg Richtung München zwischen Bad Aibling und dem Irschenberg. Da dauert es 29 Minuten länger. Und ebenfalls A8 Höhe Rohrdorf, stockender Verkehr wegen der Wanderbaustelle, da 19 Minuten plus.
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13: Top aktuell reingekommen in Altötting der Strixner Weg, dann im Kreis Starnberg-Kirching die Karolingerstraße und in Ingolstadt die St. Michaelstraße. Und wenn ihr noch was habt, einfach anrufen oder per WhatsApp an 08000 1064 1064. Gute Fahrt!
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0: Wir starten gleich zusammen in die Mittagspause hier bei Radio Top FM. Und diese Woche noch wird ja das Jugendwort des Jahres verkündet. Im Finale ist Ragebait, Crashout und Peak. So, und wir sind heute mal in Oberbayern unterwegs. Mal umhören, ob jedem so klar ist, was gemeint ist. Fürstenfeldbruck, wie schaut's aus? Habt ihr es drauf? Könnt ihr mir Peak erklären?
1: Empört sein.
2: Ich glaube, das kommt vom Englischen. So, wenn irgendwas toll ist, also das ist sozusagen top of the cake, das ist toll, großartig, ja. So wie wir als Jugendliche gesagt haben, geil.
3: Spitze oder was?
0: Spitze, ja, damit seid ihr schon ziemlich nah dran. Peak bedeutet den absoluten Höhepunkt, also den Moment, in dem etwas seinen Bestwert erreicht. Kurz vor 15 Uhr sind die Ebersberger dran. Crashout, könnt ihr mir das übersetzen? Seid sehr gespannt. Und hier bei Radio Top FM gibt's jetzt Musik wieder für euch. Bon Jovi, Living on a Prayer.

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11: Ich bin Helen Martin. Es ist ein weiterer Rückschlag für die deutsche Wirtschaft. Im August sind deutlich weniger Aufträge in der Industrie eingegangen. Das Statistische Bundesamt spricht von einem Rückgang um fast 11%. Experten hatten nur mit 1% gerechnet. Grund sind vor allem weggebrochene Großaufträge für Militärfahrzeuge, Flugzeuge, Schiffe und Züge. Weil der Verdacht der Spionage im Raum steht, ist der frühere Chef des Bundesnachrichtendienstes Hanning festgenommen worden. Laut dem Generalbundesanwalt wurde auch ein enger Mitarbeiter von ihm festgenommen. Der soll Hanning auch nach dessen Amtszeit Erkenntnisse des BND weitergegeben haben. Hanning wiederum soll die Infos für seine Beratertätigkeit genutzt haben. Im Prozess um weiteres Schmerzensgeld für Angehörige der Opfer des Germanwings-Absturzes von 2015 ist die Klage abgewiesen worden. Das hat das Landgericht Braunschweig entschieden. 30 Hinterbliebene haben den Behörden vorgeworfen, die Flugtauglichkeit des Co-Piloten nicht ausreichend überwacht zu haben. Bei dem Absturz waren 150 Menschen ums Leben gekommen. Alle 9 Sekunden wurde die App SafeNow auf dem Münchner Oktoberfest benutzt. Das haben die Betreiber der App mitgeteilt, die eine positive Wiesnbilanz gezogen haben. 8 Festzelte und mehrere After-Wiesen-Clubs haben auf die App gesetzt. Per Knopfdruck konnte man Hilfe holen. Die App habe Schlägereien verhindert, sexuelle Belästigung gestoppt und Sanitäter schneller zu Notfällen gebracht, heißt es.
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12: Jeden Tag kommen tausende Pendler hier am Moosburger Bahnhof vorbei. Seit 14 Jahren gibt's dort aber keinen Kiosk mehr. Ehrenamtler wollen den jetzt aber für wenige Tage neu eröffnen. Sie wollen so darauf aufmerksam machen, wie wichtig ein Kiosk für Reisende ist. Aus Moosburg im Landkreis Freising, Lukas Schröder, Radio Top FM.
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14: Nach örtlichem Frühnebel setzt sich heute in ganz Oberbayern die Sonne durch. Dazu nur harmlose Wolken. Die Top-Temperatur heute zum Beispiel in Gilching im Landkreis Starnberg 21 Grad. Und der Top-FM-Wettertrend für Oberbayern. Morgen wird es noch ein bisschen wärmer, bis zu 25 Grad. Am Donnerstag grau, regnerisch und deutlich kühler.
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6: Servus auf die Straßen. Wir haben Stau auf der A8 Salzburg Richtung München. Einmal Höhe Rohrdorf wegen der Wanderbaustelle. Da braucht ihr 19 Minuten länger. Und dann nochmal zwischen Rosenheim West und dem Irschenberg. Ein Unfall. Ihr braucht hier aktuell über eine Stunde länger. Die Bergungsarbeiten laufen.
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6: Top aktuell reingekommen im Kreis Weilheim in Seeshaupt auf der Weilheimer Straße, dann im Kreis Miesbach in Rottach-Egern auf der Aribo-Straße und in Neuburg an der Donau hier auf der B16. Wenn ihr noch was habt, einfach anrufen oder per WhatsApp an 08000 1064 1064. Gute Fahrt!
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6: Die erste Kürbissuppe des Jahres oder vielleicht auch schon die 20. Wir starten zusammen in die Mittagspause mit dem besten Rock und Pop für Oberbayern. Status Quo, rocking all over the world.

die meisten 80er und 90er. Der richtige Sound für die Mittagspause, dass ihr die maximal genießen könnt. Und da geht's direkt weiter mit einem 80er von Elton John. Hier I'm Still Standing für euch bei Radio Top.

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20: Nach örtlichem Frühnebel strahlt überall die Sonne im Mix mit harmlosen Wolken. Die Top-Temperatur liegt heute zum Beispiel in Grafing im Landkreis Ebersberg bei 21 Grad. Und der Top-FM-Wettertrend für Oberbayern. Morgen wird es noch ein bisschen wärmer, bis zu 25 Grad. Donnerstag grau, regnerisch und deutlich kühler.
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21: Hallo liebe Autofahrer, die A9 in Richtung Nürnberg. Zwischen Frankfurter Ring und Freimann gab es einen LKW-Unfall. Bitte Vorsicht hier.
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21: Top aktuell von euch gemeldet. In Ingolstadt die Richard-Wagner-Straße, Landsberg am Lech-Holzhauser-Straße und in Bad Aibling wird auf der Göttinger Straße geblitzt. Und wenn ihr noch was habt, einfach anrufen oder per WhatsApp an 08000 1064 1064.
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Hier ist Radio Top FM für euch am Dienstag. Und heute vor genau 6 Jahren, da nimmt die Musikwelt Abschied von einem der besten Gitarristen der Welt überhaupt. Eddie Van Halen, einzigartiger Sound, Genie.

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8: Ich bin Helen Martin. Zum ersten Mal stellt die AfD in Deutschland einen Landtagspräsidenten. Das Landesparlament von Sachsen-Anhalt hat den 35 Jahre alten Tobias Rausch im ersten Wahlgang in das höchste Amt des Landes gewählt. 48 Abgeordnete haben für ihn gestimmt, 29 gegen ihn. Außerdem gab es 5 Enthaltungen. Die Wahl zum Ministerpräsidenten soll im Dezember sein. Über 10 Jahre ist der Absturz des Germanwings-Flugzeugs her. Der Co-Pilot hatte die Maschine 2015 mit Absicht über den französischen Alpen zum Absturz gebracht. 150 Menschen sind gestorben. Jetzt hat das Landgericht Braunschweig eine Klage von Hinterbliebenen abgewiesen. Die hatten zusätzliches Schmerzensgeld gefordert. Ihr Vorwurf? Die Behörden hätten die Flugtauglichkeit des Co-Piloten nicht ausreichend überwacht. Der frühere BND-Präsident August Hanning ist wegen Spionageverdachts festgenommen worden. Der Generalbundesanwalt wirft ihm unter anderem Landesverrat und Spionage für eine fremde Macht vor. Hanning soll von einem ehemaligen BND-Mitarbeiter geheime Informationen gekauft und für seine Beratertätigkeit genutzt oder weiterverkauft haben. Auch der mutmaßliche Informant wurde festgenommen. München bekommt im Rennen um die Olympischen Sommerspiele 2036 Konkurrenz aus 6 Ländern. Das IOC nannte Katar, Indien, Südkorea, Ungarn, die Türkei und Südafrika als weitere Interessenten. Im März kommenden Jahres entscheidet sich, welche Bewerber in die nächste Auswahlrunde kommen. Die Spiele werden Mitte 2029 vergeben. München setzt bei seiner Bewerbung vor allem auf kurze Wege und die vorhandenen Anlagen im Olympiapark.
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9: In Heilberg-Moos soll der Verkehrsknoten an der Ludwigstraße und der B301 umgebaut werden. Der Gemeinderat hat jetzt grünes Licht für die weitere Planung gegeben. Ob dort später eine Ampel oder ein Kreisverkehr hinkommt, ist noch offen. Aus Heilberg-Moos, Julia Kafka, Radio Top FM.
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10: Heute früh örtlich Nebel, dann viel Sonnenschein, die Top-Temperatur heute in Freising 21 Grad und der Top-FM-Wettertrend für Oberbayern. Morgen sonnig und bis zu 25 Grad, Donnerstag Regen und mit Polarluft deutlich kühler.
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11: Hallo liebe Autofahrer, die A8 in Richtung München. Stau zwischen Rosenheim und dem Irschenberg. Da laufen Bergungsarbeiten nach einem Unfall. Ihr braucht eine Dreiviertelstunde länger.
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11: Top aktuell reingekommen in Landsberg am Lech, die Holzhauser Straße, Bad Aibling die Göttinger Straße und in Dachau wird am Kalsberg geblitzt. Und wenn ihr noch was habt, einfach anrufen oder per WhatsApp an 08000 1064 1064.
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11: Der Bauch ist voll, die Motivation haben wir irgendwo verloren zwischen Kantine und Kaffeemaschine. Wir helfen musikalisch nach mit dem besten Rock und Pop für Oberbayern. Hier bei Radio Top FM, jetzt mit Joan Jett and the Blackhearts.

Radio Top FM für euch am Dienstagnachmittag und wir verdauen noch so ein bisschen unser Mittagessen und zum Nachtisch gibt's den besten Rock und Pop für Oberbayern. Mehr 80er, mehr 90er und wir starten rein mit Daryl Hall und John Oates, Man Eater aus den 80ern. Schönen Nachmittag euch.

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13: Nach örtlichem Frühnebel setzt sich heute in ganz Oberbayern die Sonne durch. Dazu nur harmlose Wolken. Die Top-Temperatur heute zum Beispiel in Gilching im Landkreis Starnberg 21 Grad. Und der Top-FM-Wettertrend für Oberbayern. Morgen wird es noch ein bisschen wärmer, bis zu 25 Grad. Am Donnerstag grau, regnerisch und deutlich kühler.
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14: Servus zu euch in die Autos. Auf der A8 Salzburg Richtung München, da gab es einen Unfall zwischen Irschenberg und Weyern. Aktuell laufen noch Bergungsarbeiten. Rechte und mittlere Spur sind gesperrt.
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14: Top aktuell reingekommen im Landkreis Neuburg-Schrobenhausen, in Karlskron in der Hauptstraße, in Bad Aibling in der Göttinger Straße und in Pfaffenhofen in der Grabmeierstraße. Wenn ihr noch was habt, einfach anrufen oder per WhatsApp an die 08000 1064 1064.
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Schönen Nachmittag hier mit Radio Top FM. Und heute heißt es, her mit euren Erinnerungen per WhatsApp oder Anruf unter der 08000 1064 1064. Die Frage, was war euer erstes Auto und was habt ihr damit erlebt? Der Gary aus Starnberg, der schreibt, Manta für immer. Und ich stehe dazu, wir waren damals auf jedem Treffen der Welt. Und geil war's. 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
2: Ich bin Helen Martin. Er ist jetzt der protokollarisch ranghöchste Politiker in Sachsen-Anhalt. Tobias Rausch von der AfD ist zum Landtagspräsidenten gewählt worden. Es ist das erste Mal, dass die Partei einen Parlamentschef stellt. Der 35-jährige Rausch hat bei der Abstimmung 48 Ja-Stimmen bekommen, 29 Abgeordnete haben gegen ihn gestimmt, 5 haben sich enthalten. Der frühere Präsident des Bundesnachrichtendienstes, August Hanning, ist heute Morgen festgenommen worden. Die Bundesanwaltschaft wirft ihm versuchten Landesverrat und Spionage vor. Jan-Henne Reitzer hat die Einzelheiten.
3: Bis 2005 war Hanning BND-Präsident, später wechselte er als Sicherheitsberater in die Privatwirtschaft. Für diese Tätigkeit soll er seinen ehemaligen Büroleiter als Quelle angezapft haben, der immer noch für den BND arbeitete und dem jetzt Beihilfe vorgeworfen wird. Er wurde ebenfalls festgenommen. Über Jahre soll Hanning so einen anderen Nachrichtendienst mit internen BND-Infos versorgt haben.
2: Die Aufträge für die deutsche Industrie sind im August deutlich eingebrochen. Nach Angaben des Statistischen Bundesamts gingen sie um mehr als 10% zurück, so stark wie seit Jahresbeginn nicht mehr. Hauptgrund ist, dass große Bestellungen etwa für Schiffe, Flugzeuge und Militärfahrzeuge aus dem Juli diesmal fehlten. Letztes Jahr hat es erneut deutlich weniger politisch motivierte Straftaten gegen Kommunalpolitiker in Bayern gegeben. 125 waren es, wie Angaben des Innenministeriums zeigen. Das sind rund ein Viertel weniger als 2024. Mehr als ein Drittel der Taten wurde letztes Jahr über das Internet begangen.
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4: In Heilberg-Moos soll der Verkehrsknoten an der Ludwigsstraße und der B301 umgebaut werden. Der Gemeinderat hat jetzt grünes Licht für die weitere Planung gegeben. Ob dort später eine Ampel oder ein Kreisverkehr hinkommt, ist noch offen. Aus Heilberg-Moos, Julia Kafka, Radio Top FM.
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6: Richtig schön freundlich und auch die Nacht verläuft ruhig und trocken. Örtlich bildet sich ein bisschen Nebel. Morgen erwartet uns in Oberbayern nach Nebelauflösung ein herrlicher sonniger Herbsttag mit noch wärmeren Temperaturen. Die Top-Temperatur morgen gibt es in Landsberg am Lech bei 24 Grad. Und der Top FM Wettertrend für Oberbayern am Donnerstag bringt eine Kaltfront Regen und auffrischenden Wind. Am Freitag bleibt es wechselhaft.
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7: Servus zu euch in die Autos. Auf der A8 Salzburg Richtung München, da laufen weiterhin Bergungsarbeiten zwischen dem Irschenberg und Weihern. Nach dem Unfall sind hier die rechte und mittlere Spur gesperrt. Und Obacht bitte auf der A9 Nürnberg Richtung München zwischen Fröttmanning Süd und Freimann. Da liegen Gegenstände auf der Fahrbahn.
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7: Top aktuell von euch gemeldet in Landsberg am Lech, in der Holzhauser Straße, in Bad Tölz am Lettenholz und in Dachau am Karlsberg. Wenn ihr noch was habt, einfach anrufen oder per WhatsApp an die 08000 1064 1064. Gute Fahrt!
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8: Kurz nach zwei, wir biegen langsam auf die Zielgerade des Dienstags ein und zum Endspurt gibt's die meisten 80er und die meisten 90er hier für euch bei Radio Top FM mit Eric Clapton, davor Train und zum Start Kenny Loggins mit Danger Zone. Kommt gut durch den Dienstag.

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meisten 80er und die meisten 90er hier bei Radio Top FM. Und bei 80ern und 90ern gilt, einer geht immer und hier kommt der nächste von Whitney Houston. I Wanna Dance With Somebody. Lasst es euch gut gehen. Yeah.

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9: Das kann sich definitiv sehen lassen. In der kommenden Nacht bleibt der Himmel auch meist klar. Stellenweise wird's neblig. Morgen wird's nach frischem Start überall sonnig, trocken und spürbar wärmer. Top-Temperatur morgen zum Beispiel in Freising 24 Grad. Und der Top-FM-Wettertrend für Oberbayern. Nach dem sonnigen Mittwoch übernimmt am Donnerstag regnerisches und auch windiges Herbstwetter.
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10: Servus zu euch in die Autos. Obacht bitte, gerade reingekommen, A99 Westumfahrung Richtung Nürnberg zwischen dem Dreieck Allach und Feldmoching, da hat's gekracht, mitten im LKW. Und es laufen weiterhin Bergungsarbeiten auf der A8 Salzburg Richtung München zwischen Irschenberg und Weihern, da hat's den Unfall gegeben, rechte und mittlere Spur sind gesperrt.
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10: Top aktuell von euch gemeldet in Bad Aibling in der Göttinger Straße, in Dachau am Karlsberg und im Landkreis Ebersberg in Marktschwaben in der Ebersberger Straße. Wenn ihr noch was

0: Der beste Rock und Pop für Oberbayern hier bei Radio Top FM. Und es gibt diese Momente, da reicht wirklich eine Kleinigkeit und plötzlich ist Feierabend mit der guten Laune. Ein falscher Kommentar, der Kaffee kippt um und zack, komplett durch. Die Jugend, die hat dafür inzwischen ein Wort, Crashout. Und das ist einer von drei Begriffen, die am Samstag zum Jugendwort des Jahres gewählt werden. Wir haben euch in Ebersberg mal getestet, ob ihr wisst, was mit Crashout überhaupt gemeint ist.
1: Irgendes Ende von irgendeinem.

0: irgendetwas.
1: Ja, irgendwie aus einer verzweifelten Situation kommen oder so, oder aussichtslosen oder vielleicht irgendwie sowas.
2: Crash ist ein Unfall, also verunfallt.
3: Also, Crashout beschreibt genau diesen Moment, in dem jemand wegen einer Kleinigkeit komplett die Kontrolle verliert und ausrastet. Und mal ehrlich, nach einem langen Arbeitstag kann wahrscheinlich jeder zumindest nachvollziehen, wie nah man manchmal an seinem persönlichen Crashout ist. Kurz vor 18 Uhr schauen wir dann mal, was die Starnberger zu Ragebait sagen.

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12: Ich bin Helen Martin. Deutschland wird bis 2045 schrumpfen. Bei der Studie Demografische Lage der Nation ist rausgekommen, dass die Bevölkerung bis 2045 auf rund 81,8 Millionen Menschen zurückgehen wird. Zum Vergleich, aktuell leben über 83 Millionen Menschen hier. Laut der Studie werden künftig in einigen ländlichen Regionen weniger Menschen leben, in vielen Großstädten dagegen mehr. Zum ersten Mal hat ein deutsches Landesparlament einen Präsidenten aus der AfD. Der neu gewählte Landtag in Sachsen-Anhalt hat den 35-jährigen Tobias Rausch bereits im ersten Wahlgang ins höchste Amt des Landes gewählt. Er erhielt 48 Ja-Stimmen, 29 Abgeordnete stimmten gegen ihn, 5 enthielten sich. Die Wahl zum neuen Ministerpräsidenten soll im Dezember stattfinden. Das Landgericht Braunschweig hat eine Klage von 30 Germanwings-Hinterbliebenen gegen den Staat abgewiesen. Sie hatten bis zu 110.000 Euro Schmerzensgeld gefordert und werfen den Behörden vor, die Flugtauglichkeit des Co-Piloten nicht ausreichend kontrolliert zu haben. Die Richter sagen, die Angehörigen könnten stattdessen gegen Germanwings vorgehen. 2015 hatte der Co-Pilot eines Germanwings-Flugzeugs die Maschine absichtlich zum Absturz gebracht. 150 Menschen kamen ums Leben. Das Wintersemester an den bayerischen Unis hat ja offiziell letzten Donnerstag begonnen. Und dieses Jahr gibt's deutlich mehr Erstsemester, nämlich fast 68.400, wie das Statistische Landesamt berichtet. Das sind fast 20% mehr als im letzten Wintersemester. Grund dafür ist, dass an den Gymnasien von G8 auf G9 umgestellt wurde. Deshalb gab's dieses Jahr einen besonders großen Abi-Jahrgang, der letztes Jahr war besonders klein.
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13: In Hallberg-Moos soll der Verkehrsknoten an der Ludwigsstraße und der B301 umgebaut werden. Der Gemeinderat hat jetzt grünes Licht für die weitere Planung gegeben. Ob dort später eine Ampel oder ein Kreisverkehr hinkommt, ist noch offen. Aus Hallberg-Moos, Julia Kafka, Radio Top FM.
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14: Wir haben es überall freundlich und nach einer meist klaren und frischen Nacht startet der morgige Tag. Stellenweise mit Nebel, der sich aber sehr schnell auflöst. Und danach gibt es viel Sonne und milde Luft bei trockenem Wetter. Die Top-Temperatur liegt morgen in Dorfen im Landkreis Erding bei 24 Grad. Und der Top-FM-Wettertrend für Oberbayern. Nach diesem wunderschönen Mittwoch kühlt es am Donnerstag ab und dazu gibt es schauerartigen Regen.
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15: Servus zu euch in die Autos und weiter in Obacht bitte auf der A99 der Westumfahrung Richtung Nürnberg zwischen dem Dreieck Allach und Feldmoching. Da hat es einen Unfall mit einem LKW gegeben.
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15: Top aktuell reingekommen im Landkreis Starnberg, in Gilching in der Karolingerstraße, in Erding in der Freisingerstraße und in Putzbrunn in der Theodor-Heuss-Straße. Wenn ihr noch was habt, einfach anrufen oder per WhatsApp an die 08000 1064 1064. Gute Fahrt!
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12: Schönen Nachmittag euch. Jetzt heißt es nochmal durchziehen. Mit dem besten Rock und Pop geht's ganz easy in den Feierabend rein. Wir haben gleich Depeche Mode für euch. Davor gibt's Ray Gavi. Und zum Start Melissa Etheridge, Like the Way I Do.

aus. Radio Top FM ist hier. Der Dienstag, der läuft mit Musik, aber noch besser. Deswegen geht's da gleich weiter mit den Red Hot Chili Peppers. Laura Branigan gibt's noch davor mit Self Control. Die besten 80er und 90er nur hier bei Radio Top FM für euch zum Dienstagnachmittag.

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12: Richtig schön freundlich und auch die Nacht verläuft ruhig und trocken. Örtlich bildet sich ein bisschen Nebel. Morgen erwartet uns in Oberbayern nach Nebelauflösung ein herrlicher sonniger Herbsttag mit noch wärmeren Temperaturen. Die Top-Temperatur morgen gibt es in Landsberg am Lech bei 24 Grad. Und der Top-FM-Wettertrend für Oberbayern. Am Donnerstag bringt eine Kaltfront Regen und auffrischenden Wind. Am Freitag bleibt es wechselhaft.
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13: Servus zu euch in die Autos und Obacht bitte auf der B471 Fürstenfeldbruck Richtung Oberschleißheim. Zwischen Fürstenfeldbruck Mitte und Ost, da ein liegen gebliebenes Fahrzeug. Und dann noch Obacht bitte auf der A9 München Richtung Nürnberg zwischen Allershausen und Astermoos, dem Rastplatz. Da hat es einen Unfall mit einem LKW gegeben.
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13: Top aktuell von euch gemeldet in Dachau am Karlsberg, in Bad Tölz am Lettenholz und in Pfaffenhofen stehen sie in der Grabmeierstraße. Wenn ihr noch was habt, einfach anrufen oder per WhatsApp an die 08000 1064 1064.
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Der Dienstagnachmittag hier bei Radio Top FM und der Konzert-Top-Tipp des Tages. Tarja Turunen kommt am Abend nach Oberbayern ins Backstage in München. Genau diese Tarja, einst Sängerin bei niemand Geringerem als Nightwish.

Das wird super fett. Viel Spaß euch wünschen wir euch von Radio Top FM, der beste Rock und Pop für Oberbayern. Und damit geht's hier direkt weiter mit den Hooters.

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11: Ich bin Helen Martin. Deutschlands Schienennetz ist teilweise marode, viele Züge sind unpünktlich. Jetzt will der Bund mit einem neuen Infraplan gegensteuern. 5 Jahre lang gibt's klare Zielvorgaben für die Bahnsanierung. Ein Fonds soll ab 2028 die Finanzierung sichern. Ein Punkt fehlt aber noch, Zielwerte für die am stärksten belasteten Strecken. Weil der Verdacht der Spionage im Raum steht, ist der frühere Chef des Bundesnachrichtendienstes Hanning festgenommen worden. Laut dem Generalbundesanwalt wurde auch ein enger Mitarbeiter von ihm festgenommen. Der soll Hanning auch nach dessen Amtszeit Erkenntnisse des BND weitergegeben haben. Hanning wiederum soll die Infos für seine Beratertätigkeit genutzt und auch weiterverkauft haben. Erstmals in Deutschland ist ein Politiker der AfD zum Präsidenten eines Landesparlaments gewählt worden. Der Landtag von Sachsen-Anhalt hat Tobias Rausch in das höchste Amt des Bundeslandes gewählt. Simon Krämer berichtet aus Magdeburg.
12: Am Ende waren es mehr Stimmen, als AfD und BSW gemeinsam haben. Mindestens 4 Stimmen kamen von anderen Politikern, was durchaus überraschend war. Ist die Abstimmung doch auch ein Fingerzeig für die mögliche Wahl eines AfD-Ministerpräsidenten, die im Dezember stattfinden soll. Der neu gewählte Landtagspräsident Rausch kündigte an, das Amt überparteilich zu führen und damit auch keine Abrechnung verbinden zu wollen.
11: München bekommt im Rennen um die Olympischen Sommerspiele 2036 Konkurrenz aus 6 Ländern. Laut dem IOC haben auch Katar, Indien, Südkorea, Ungarn, die Türkei und Südafrika Interesse. Im März nächstes Jahr entscheidet sich, wer in die nächste Auswahlrunde kommt. Die Spiele werden dann Mitte 2029 vergeben.
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13: In Hallbergmoos soll der Verkehrsknoten an der Ludwigstraße und der B301 umgebaut werden. Der Gemeinderat hat jetzt grünes Licht für die weitere Planung gegeben. Ob dort später eine Ampel oder ein Kreisverkehr hinkommt, ist noch offen. Aus Hallbergmoos, Julia Kafka, Radio Top FM.
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16: Das kann sich definitiv sehen lassen. In der kommenden Nacht bleibt der Himmel auch meist klar. Stellenweise wird's neblig. Morgen wird's nach frischem Start überall sonnig, trocken und spürbar wärmer. Top-Temperatur morgen zum Beispiel in Freising 24 Grad. Und der Top FM Wettertrend für Oberbayern: nach dem sonnigen Mittwoch übernimmt am Donnerstag regnerisches und auch windiges Herbstwetter.
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17: Servus zu euch in die Autos und Obacht bitte auf der A8 München Richtung Salzburg zwischen Weyern und dem Irschen Berg. Da besteht Gefahr durch Gegenstände auf der Fahrbahn. Dann die A9 München Richtung Nürnberg zwischen Rastplatz Astermoos und Allershausen, da hat es mit einem LKW gekracht. Und die B471 haben wir noch, Fahrt Richtung Oberschleißheim zwischen Fürstenfeldbruck Mitte und Ost, da ein liegen gebliebenes Fahrzeug.
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17: Geblitzt werdet ihr im Landkreis Neuburg-Schrobenhausen in Karlskron in der Hauptstraße, in Landsberg am Lech, in der Holzhauser Straße und in Bad Aibling in der Göttinger Straße. Wenn ihr noch was habt, gerne anrufen oder WhatsApp an die 08000 1064 1064. Gute Fahrt!
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17: Schön, dass ihr mit dabei seid. Mit Vollgas geht's in den Feierabend mit der vollen Ladung Musik, nämlich einer halben Stunde Hits. Die Scorpions sind gleich mit dabei. Three Doors Down. Und wir starten ganz entspannt mit Tina Turner. We don't need another hero.

10 Sharp mit You auf Radio Top FM. Das ist der beste Rock und Pop für Oberbayern, für euren Feierabend. Und hier kommt schon das nächste Brett für euren Dienstag. Hier sind die Scorpions mit Rock You Like a Hurricane.

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12: 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Landkreis Erding.
13: Die Stahlträger der Fehlbachbrücke hier in Erding müssen dringend saniert werden. Im März nächsten Jahres sollen die Arbeiten beginnen. Dann muss die stark frequentierte Anton-Bruckner-Straße voraussichtlich für 9 Monate komplett gesperrt werden. Aus Erding, Sandra Sedelmeier, Radio Top FM.
14: Landkreis Dachau.
15: Für das kommende Jahr rechnet die Stadt Dachau mit einem Defizit von knapp 34 Millionen Euro. Eine Neuverschuldung über Kredite ist rechtlich nicht möglich. Der Finanzausschuss hat erste Maßnahmen beschlossen. Unter anderem soll die Hundesteuer von 60 auf 100 Euro angehoben werden. Aus Dachau, Felix Kröckel, Radio Top FM.
16: Landkreis Ebersberg.
17: An der Selbstbedienungskasse im Supermarkt hat ein Paar aus Anzing Waren im Wert von rund 100 Euro am Scanner vorbeigemogelt. Vor dem Amtsgericht müssen die beiden jetzt 1.000 Euro zahlen, damit das Verfahren eingestellt wird. Aus Ebersberg, Luca Weigel, Radio Top FM.
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19: Wir haben es überall freundlich und nach einer meist klaren und frischen Nacht startet der morgige Tag stellenweise mit Nebel, der sich aber sehr schnell auflöst. Und danach gibt es viel Sonne und milde Luft bei trockenem Wetter. Die Top-Temperatur liegt morgen in Dorfen im Landkreis Erding bei 24 Grad. Und der Top-FM-Wettertrend für Oberbayern. Nach diesem wunderschönen Mittwoch kühlt es am Donnerstag ab und dazu gibt es schauerartigen Regen.
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20: Servus, liebe Autofahrer. Wir haben einen Unfall in München auf dem Mittleren Ring zwischen Landshuter Allee und Trappentreutunnel. Da sind es 20 Minuten mehr. Sonst Feierabendverkehr an den üblichen Stellen, zum Beispiel auf der A9 Richtung Nürnberg. Zwischen Manching und Lenting sind es 10 Minuten und A99 zwischen Neuherberg und Allacher Tunnel. Da sind es 20.
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20: Top aktuell reingekommen in Ingolstadt, die von der Tannstraße. Dann steht einer in München auf der Grünwalder Straße. Und in Hohenbrunn haben wir einen auf der Jäger von Fallstraße.
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0: Schönen Nachmittag euch mit Radio Top FM. Heute heißt es wieder her mit euren Erinnerungen per WhatsApp oder Anruf 08000 1064 1064. Was war euer erstes Auto? Was habt ihr damit alles erlebt? Anna aus Kirchseeon hat uns eine Sprachnachricht geschickt.
1: Mein erstes Auto war ein olivgrüner uralter Golf. Und da ist jedes Mal, wenn ich rechts abgebogen bin, der Scheibenwischer angegangen. Und der war schon öfter in der Werkstatt und keiner hat gefunden, warum. Ansonsten war das ein super Auto, total günstig, ideal für Erstanfänger und ist super gelaufen.
0: Ach, großartig. Franzi aus Landsberg hat sich auch gemeldet. Sie schreibt, mein erster war ein blauer Golf 2, noch mit Schock. Den habe ich mal vergessen und bin dann von Rosenheim nach Traunstein gefahren. Ja, da war dann der Tank leer. 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
15: Ich bin Helen Martin. Zum ersten Mal stellt die AfD in Deutschland einen Landtagspräsidenten. Das Landesparlament von Sachsen-Anhalt hat den 35 Jahre alten Tobias Rausch im ersten Wahlgang in das höchste Amt des Landes gewählt. Außerdem wurde der AfD-Politiker Hans-Thomas Tillschneider zum Landtagsvizepräsidenten gewählt. Er gilt als rechter Vordenker in der Partei. Der frühere Präsident des Bundesnachrichtendienstes, August Hanning, ist heute Morgen festgenommen worden. Die Bundesanwaltschaft wirft ihm versuchten Landesverrat und Spionage vor. Jan-Henner Reitzer hat die Einzelheiten.
16: Bis 2005 war Hanning BND-Präsident, später wechselte er als Sicherheitsberater in die Privatwirtschaft. Für diese Tätigkeit soll er seinen ehemaligen Büroleiter als Quelle angezapft haben, der immer noch für den BND arbeitete und dem jetzt Beihilfe vorgeworfen wird. Er wurde ebenfalls festgenommen. Über Jahre soll Hanning so einen anderen Nachrichtendienst mit internen BND-Infos versorgt haben.
15: Ungefähr 5 Millionen Menschen in Bayern engagieren sich ehrenamtlich. Das entspricht 4 von 10 Bürgerinnen und Bürgern im Freistaat, wie die Staatskanzlei mitgeteilt hat. Demnach ist der Anteil deutschlandweit der größte. Fast alle bayerischen Landkreise würdigen das Engagement mit der Ehrenamtskarte, die Vergünstigungen und freie Eintritte bietet. Für Tennisstar Alexander Zverev wird nach dem Grand-Slam-Triumph auch der zweite große Karrieretraum in Erfüllung gehen. Der 29-Jährige wird noch in diesem Jahr höchstwahrscheinlich die Nummer 1 der Weltrangliste. Der aktuell führende Jannik Sinner fällt nämlich wegen Knieproblemen für den Rest der Saison aus.
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17: In Heilberg-Moos soll der Verkehrsknoten an der Ludwigsstraße und der B301 umgebaut werden. Der Gemeinderat hat jetzt grünes Licht für die weitere Planung gegeben. Ob dort später eine Ampel oder ein Kreisverkehr hinkommt, ist noch offen. Aus Heilberg-Moos, Julia Kafka, Radio Top FM.
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17: richtig schön freundlich und auch die Nacht verläuft ruhig und trocken. Örtlich bildet sich ein bisschen Nebel. Morgen erwartet uns in Oberbayern nach Nebelauflösung ein herrlicher sonniger Herbsttag mit noch wärmeren Temperaturen. Die Top-Temperatur morgen gibt es in Landsberg am Lech bei 24 Grad. Und der Top-FM-Wettertrend für Oberbayern? Am Donnerstag bringt eine Kaltfront Regen und auffrischenden Wind. Am Freitag bleibt es wechselhaft.
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18: Servus auf die Straßen und Vorsicht erstmal auf der A9 Richtung Nürnberg. Zwischen Ingolstadt Süd und Ingolstadt Nord verliert ein LKW Klärschlamm auf der Autobahn. Dann haben wir einen Unfall auf dem Mittleren Ring zwischen Landshuter Allee und Trappentor-Tunnel, da aktuell fast eine halbe Stunde plus. Und sonst Feierabendverkehr, auch ordentlich was los, an den üblichen Stellen auf jeden Fall 20 Minuten mehr im Plan.
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18: Top aktuell von euch gemeldet, einmal auf der A9 bei Manching steht einer. Dann haben wir einen in München auf der Bayerstraße, auf der A9 am Kreuz Neufahrn steht noch einer und im Landkreis Erding in Amersdorf.
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19: Einen schönen Dienstagfeierabend euch. Genießt doch mal die Sonne in Oberbayern. Dazu gibt's von uns jetzt wieder eine halbe Stunde Hits REM gleich mit dabei. Bon Jovi und wir starten ganz entspannt mit The Police. Hier ist Every Breath You Take.

Oh, allein dieses Outro. R.E.M. Losing My Religion. Schönen Feierabend euch mit dem besten Rock und Pop für Oberbayern. Hier ist Radio Top FM und jetzt ein Song einfach nur genial. Daryl Hall und John Oates mit Out of Touch.

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20: 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Landkreis Erding.
21: Die Stahlträger der Fehlbachbrücke hier in Erding müssen dringend saniert werden. Im März nächsten Jahres sollen die Arbeiten beginnen. Dann muss die stark frequentierte Anton-Bruckner-Straße voraussichtlich für 9 Monate komplett gesperrt werden. Aus Erding, Sandra Sedelmeier, Radio Top FM.
22: Landkreis Dachau.
23: Für das kommende Jahr rechnet die Stadt Dachau mit einem Defizit von knapp 34 Millionen Euro. Eine Neuverschuldung über Kredite ist rechtlich nicht möglich. Der Finanzausschuss hat erste Maßnahmen beschlossen. Unter anderem soll die Hundesteuer von 60 auf 100 Euro angehoben werden. Aus Dachau, Felix Kröckel, Radio Top FM.
0: Landkreis Ebersberg.
2: An der Selbstbedienungskasse im Supermarkt hat ein Paar aus Anzing Waren im Wert von rund 100 Euro am Scanner vorbeigemogelt. Vor dem Amtsgericht müssen die beiden jetzt 1.000 Euro zahlen, damit das Verfahren eingestellt wird. Aus Ebersberg, Luca Weigel, Radio Top FM.
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4: Das kann sich definitiv sehen lassen. In der kommenden Nacht bleibt der Himmel auch meist klar. Stellenweise wird's neblig. Morgen wird's nach frischem Start überall sonnig, trocken und spürbar wärmer. Top-Temperatur morgen zum Beispiel in Freising 24 Grad. Und der Top-FM-Wettertrend für Oberbayern. Nach dem sonnigen Mittwoch übernimmt am Donnerstag regnerisches und auch windiges Herbstwetter.
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24: Servus auf die Straßen und Vorsicht erstmal auf der A9 Richtung Nürnberg. Zwischen Ingolstadt Süd und Ingolstadt Nord verliert ein LKW Klärschlamm auf der Autobahn. Dann haben wir einen Unfall auf dem Mittleren Ring zwischen Landshuter Allee und Trappentor-Tunnel, da aktuell fast eine halbe Stunde plus. Und sonst Feierabendverkehr, auch ordentlich was los, an den üblichen Stellen auf jeden Fall 20 Minuten mehr einplanen.
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24: Geblitzt wird in München auf der Bergsonstraße. In Straßler steht einer Stadt auswärts. Dann haben wir einen im Landkreis Erding in Amersdorf. Und auf der A9 Richtung Nürnberg zwischen Manching und Lenting steht auch einer.
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0: The Offspring mit Self-Esteem, die meisten 80er, die meisten 90er hier bei Radio Top FM. Einen schönen Dienstagfeierabend euch. Ja, in dieser Woche wird das Jugendwort des Jahres gesucht. Ich meine, für jeden ab 18 ja eine echte Herausforderung. Wir sind heute in Oberbayern unterwegs, um zu schauen, welches Wort da das Rennen macht. Die drei Finalisten sind Crash Out, Peak und Rage Bait. Alles klar. Oder, liebe Starnberger?
1: Kann ich gar nichts mit anfangen.
2: Eieiei. Ei, ei. Auch wieder Englisch, natürlich Anglizismus. Schlechtes Ranking, schlechte Bewertung.
3: Ragebait, weiß ich nicht. Keine Ahnung.
0: Ja, kurz zur Erklärung. Ragebait, wer absichtlich im Internet provoziert, um andere wütend zu machen und Reaktionen zu bekommen, der produziert eben Ragebait. Und ein bisschen muss man ja zugeben, das Internet wäre ohne solche Diskussionen wahrscheinlich deutlich entspannter. Aber wir sind noch nicht fertig. Nächste Stunde, da schauen wir mal, ob die Fürstenfeldbrucker etwas mit Crash Out anfangen können. Wir sind gespannt.

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13: Ich bin Helen Martin. Mit 4 Stimmen mehr als erwartet ist der AfD-Politiker Tobias Rausch zum Landtagspräsidenten von Sachsen-Anhalt gewählt worden. SPD-Generalsekretär Klüssendorf will deshalb Antworten von der CDU. Er erwartet, dass die Partei aufklärt, wer aus den eigenen Reihen für Rausch gestimmt hat. Das hat Klüssendorf der Rheinischen Post gesagt. Wer die Demokratie schützen wolle, habe die historische Verantwortung, an jeder Stelle rechtsextreme Kräfte von politischer Macht fernzuhalten, so der SPD-Politiker. Über 10 Jahre ist der Absturz des Germanwings-Flugzeugs her. Der Co-Pilot hatte die Maschine 2015 mit Absicht über den französischen Alpen zum Absturz gebracht. 150 Menschen sind gestorben. Jetzt hat das Landgericht Braunschweig eine Klage von Hinterbliebenen abgewiesen. Die hatten zusätzliches Schmerzensgeld gefordert. Ihr Vorwurf? Die Behörden hätten die Flugtauglichkeit des Co-Piloten nicht ausreichend überwacht. Deutschland hat letztes Jahr weniger Geld für Klimaschutz in ärmeren Ländern gezahlt. Laut den Ministerien hat die Bundesregierung 4,7 Milliarden Euro für die internationale Klimaschutzfinanzierung zur Verfügung gestellt, fast 1,5 Milliarden weniger als noch 2024. Umwelt- und Entwicklungsorganisationen werfen der Bundesregierung vor, an der falschen Stelle zu sparen. Das Wintersemester an den bayerischen Unis hat ja offiziell letzten Donnerstag begonnen. Und dieses Jahr gibt's deutlich mehr Erstsemester, nämlich fast 68.400, wie das Statistische Landesamt berichtet. Das sind fast 20% mehr als im letzten Wintersemester. Grund dafür ist, dass an den Gymnasien von G8 auf G9 umgestellt wurde. Deshalb gab's dieses Jahr einen besonders großen Abi-Jahrgang, der letztes Jahr war besonders klein.
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3: In Hallbergmoos soll der Verkehrsknoten an der Ludwigsstraße und der B301 umgebaut werden. Der Gemeinderat hat jetzt grünes Licht für die weitere Planung gegeben. Ob dort später eine Ampel oder ein Kreisverkehr hinkommt, ist noch offen. Aus Hallbergmoos, Julia Kafka, Radio Top FM.
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14: Wir haben es überall freundlich und nach einer meist klaren und frischen Nacht startet der morgige Tag. Stellenweise mit Nebel, der sich aber sehr schnell auflöst. Und danach gibt es viel Sonne und milde Luft bei trockenem Wetter. Die Top-Temperatur liegt morgen in Dorfen im Landkreis Erding bei 24 Grad. Und der Top FM Wettertrend für Oberbayern. Nach diesem wunderschönen Mittwoch kühlt es am Donnerstag ab und dazu gibt es schauerartigen Regen.
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16: Servus auf die Straßen. Wir haben aktuell immer noch ein bisschen Stau auf dem Mittleren Ring in München zwischen Landshuterallee und Rappentreutunnel nach einem Unfall. 25 Minuten mehr. Sonst in Oberbayern das Übliche im Feierabendverkehr.
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16: In München-Giesing steht einer auf der Grünwalder Straße, im Landkreis Ebersberg-Hohenlinden die Hauptstraße und dann haben wir noch einen auf der B299 zwischen Siegenburg und Mühlhausen.
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18: Ja, Zeit für die drei F-Wörter. Feierabend, Füße hoch und

schönen Dienstagfeierabend mit Radio Top FM. Hier hört ihr sie, die meisten 80er, die meisten 90er. Und wir machen direkt weiter mit Corey Hart, Sunglasses at Night.

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0: 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Landkreis Erding.
13: Die Stahlträger der Fehlbachbrücke hier in Erding müssen dringend saniert werden. Im März nächsten Jahres sollen die Arbeiten beginnen. Dann muss die stark frequentierte Anton-Bruckner-Straße voraussichtlich für 9 Monate komplett gesperrt werden. Aus Erding, Sandra Sedelmeier, Radio Top FM.
0: Landkreis Dachau.
14: Für das kommende Jahr rechnet die Stadt Dachau mit einem Defizit von knapp 34 Millionen Euro. Eine Neuverschuldung über Kredite ist rechtlich nicht möglich. Der Finanzausschuss hat erste Maßnahmen beschlossen. Unter anderem soll die Hundesteuer von 60 auf 100 Euro angehoben werden. Aus Dachau, Felix Kröckel, Radio Top FM.
0: Landkreis Ebersberg.
15: An der Selbstbedienungskasse im Supermarkt hat ein Paar aus Anzing Waren im Wert von rund 100 Euro am Scanner vorbeigemogelt. Vor dem Amtsgericht müssen die beiden jetzt 1.000 Euro zahlen, damit das Verfahren eingestellt wird. Aus Ebersberg, Luca Weigel, Radio Top FM.
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17: Richtig schön freundlich und auch die Nacht verläuft ruhig und trocken. Örtlich bildet sich ein bisschen Nebel. Morgen erwartet uns in Oberbayern nach Nebelauflösung ein herrlicher sonniger Herbsttag mit noch wärmeren Temperaturen. Die Top-Temperatur morgen gibt es in Landsberg am Lech bei 24 Grad. Und der Top FM Wettertrend für Oberbayern? Am Donnerstag bringt eine Kaltfront Regen und auffrischenden Wind. Am Freitag bleibt es wechselhaft.
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19: Servus auf die Straßen. Wir haben aktuell immer noch ein bisschen Stau auf dem Mittleren Ring in München zwischen Landshuterallee und Rappentreutunnel nach einem Unfall. 25 Minuten mehr. Sonst in Oberbayern das Übliche im Feierabendverkehr.
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19: In München-Giesing steht einer auf der Grünwalder Straße, im Landkreis Ebersberg-Hohenlinden die Hauptstraße und dann haben wir noch einen auf der B299 zwischen Siegenburg und Mühlhausen.
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0: schönen Dienstagfeierabend. Hier ist Radio Top FM und die Spannung steigt, Leute. Noch in dieser Woche wird das Jugendwort 2026 verkündet. Peak, Ragebait oder Crashout? Völlig klar, was damit gemeint ist, oder? Okay, wir kümmern uns mal um das Wort Crashout. Was sagen denn die Fürstenfeldbrucker?
1: Irgendes Ende von irgendetwas.
2: Ja, irgendwie aus einer verzweifelten Situation kommen oder so, oder aussichtslosen oder vielleicht irgendwie sowas.
3: Crash ist ein Unfall, also verunfallt.
0: Nicht ganz. Crashout beschreibt, wenn jemand komplett die Kontrolle verliert und dann richtig ausrastet. Ungefähr so, wie ihr das jetzt vielleicht beim nächsten Song macht. Dürft ihr auf jeden Fall sehr gerne. Hier sind Queen mit I Want It All auf Radio Top.

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17: Ich bin Gregor Jose Moser. Ungefähr 5 Millionen Menschen in Bayern engagieren sich ehrenamtlich. Das entspricht 4 von 10 Bürgerinnen und Bürgern im Freistaat, wie die Staatskanzlei mitgeteilt hat. Demnach ist der Anteil deutschlandweit der größte. Fast alle bayerischen Landkreise würdigen das Engagement mit der Ehrenamtskarte, die Vergünstigungen und freie Eintritte bietet. Im Landtag von Sachsen-Anhalt stellt die AfD neben dem Parlamentspräsidenten Tobias Rausch auch einen der 3 Vizepräsidenten. Der Abgeordnete Hans-Thomas Tilschneider hat im ersten Wahlgang 44 Ja-Stimmen bekommen, 38 Abgeordnete stimmten mit Nein. Tilschneider steht unter anderem wegen seiner Nähe zu Russland immer wieder in der Kritik. Die AfD gilt in Sachsen-Anhalt als gesichert rechtsextrem. Junge Menschen in Frankreich demonstrieren seit rund einer Woche für bessere Lernbedingungen an Schulen. Zu einem nationalen Aktionstag haben die Schülerproteste heute einen neuen Höhepunkt erreicht. An vielen Gymnasien und Universitäten kam es zu Blockadeaktionen. Auch Gewerkschaften, Lehrkräfte und Eltern schlossen sich an. Das Innenministerium meldete zunächst knapp 90.000 Teilnehmer, die Gewerkschaften sogar 260.000. Der Unterhaltungskonzern Paramount hat die Übernahme des Hollywood-Konkurrenten Warner Brothers abgeschlossen. Beide gehören damit zum Dachkonzern Skydance. Mehr von Tina Eck.
14: Der Megamedienkonzern Skydance startet mit einem Haufen Schulden und Sorgen über politische Einflussnahme. Hollywood befürchtet großen Stellenabbau und Liberale befürchten, dass der neue Herrscher, Tech-Milliardär und Trump-Unterstützer Larry Ellison, den Nachrichtensender CNN zensieren wird. Trump kann CNN nicht leiden und hatte den Sender erst kürzlich aus dem Weißen Haus verbannt.
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18: Das kann sich definitiv sehen lassen. In der kommenden Nacht bleibt der Himmel auch meist klar. Stellenweise wird's neblig. Morgen wird's nach frischem Start überall sonnig, trocken und spürbar wärmer. Top-Temperatur morgen zum Beispiel in Freising 24 Grad. Und der Top-FM-Wettertrend für Oberbayern. Nach dem sonnigen Mittwoch übernimmt am Donnerstag Regen und auch windiges Herbstwetter.
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19: Servus auf die Straßen. Vorsicht immer noch auf der A9 beim Kreuz Neufahren im Übergang zur A92 Richtung München. Da ist eine ungesicherte Unfallstelle. Sonst in Oberbayern nur noch Reste vom Feierabendverkehr.
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19: In München-Hadern steht einer am Stiftsbogen, im Landkreis Freising, Ortseingang Neufahren von Dietersheim kommend. Dann im Landkreis Ebersberg, Vaterstetten, die Karl-Orff-Straße und wir haben einen am Dreikolledau auf der A93.
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7: Wir haben es überall freundlich und nach einer meist klaren und frischen Nacht startet der morgige Tag stellenweise mit Nebel, der sich aber sehr schnell auflöst. Und danach gibt es viel Sonne und milde Luft bei trockenem Wetter. Die Top-Temperatur liegt morgen in Dorfen im Landkreis Erding bei 24 Grad. Und der Top FM Wettertrend für Oberbayern. Nach diesem wunderschönen Mittwoch kühlt es am Donnerstag ab und dazu gibt es schauerartigen Regen.
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9: Servus, liebe Autofahrer. Inzwischen alles entspannt in Oberbayern. Ganz normaler Feierabendverkehr.
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9: Top aktuell von euch reingekommen, Hasenbergl, die Dülferstraße, A9 am Kreuz Neufahren steht einer und wenn ihr von Ingolstadt Richtung Wettstetten und Heppberg rausfahrt.
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4: Ich bin Gregor Jose Moser. Der Landtag in Sachsen-Anhalt hat den 35-jährigen AfD-Politiker Tobias Rausch in das formal höchste Amt des Bundeslands gewählt. Und zwar mit 4 Stimmen mehr als AfD und BSW zusammen haben. Mehr von Simon Krämer.
5: Auf den Fluren hier im Magdeburger Landtag wird heftig darüber gemutmaßt, woher die 4 zusätzlichen Stimmen für den AfD-Politiker kamen. Kamen sie von der CDU? Deren Fraktion hatte die Empfehlung ausgesprochen, sich zu enthalten. Daran hielten sich aber nicht alle. Einige stimmten auch dagegen. Aber auch dafür?
4: Und auch bei der Wahl zum Vizepräsidenten erhielt der AfD-Kandidat Till Schneider überraschend schon im ersten Wahlgang eine Mehrheit. Das BSW hatte eigentlich angekündigt, diesen, der als deutlich radikaler gilt, nicht zu unterstützen. Die Bundesanwaltschaft hat den ehemaligen Präsidenten des Bundesnachrichtendienstes Hanning festnehmen lassen. Er soll sich gegen Geld jahrelang geheime BND-Unterlagen beschafft und diese für seine private Beratertätigkeit genutzt haben. Gegen Hanning steht deshalb der Verdacht der Spionage und des versuchten Landesverrats im Raum. Bayerns Hochschulen verzeichnen zum Start des Wintersemesters einen Rekordzulauf. Mehr als 403.000 Studierende sind eingeschrieben, die zweithöchste Zahl, die es im Freistaat je gegeben hat. Die Zahl der Erstsemester ist im Vergleich zum Vorjahr um knapp 19% auf rund 68.000 gestiegen. Erstmals sind außerdem genauso viele Frauen wie Männer eingeschrieben. 5 Tage lang dreht sich alles um Bücher. In Frankfurt am Main ist am Abend die 78. Frankfurter Buchmesse eröffnet worden. Zuerst nur für Fachbesucher. Ab Freitag dürfen dann alle auf das Messegelände. Ehrengast ist in diesem Jahr Tschechien. Bis Sonntag werden mehr als 250.000 Besucher erwartet.
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7: Richtig schön freundlich und auch die Nacht verläuft ruhig und trocken. Örtlich bildet sich ein bisschen Nebel. Morgen erwartet uns in Oberbayern nach Nebelauflösung ein herrlicher sonniger Herbsttag mit noch wärmeren Temperaturen. Die Top-Temperatur morgen gibt's in Landsberg am Lech bei 24 Grad. Und der Top FM Wettertrend für Oberbayern: Am Donnerstag bringt eine Kaltfront Regen und auffrischenden Wind. Am Freitag bleibt es wechselhaft.
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4: Guten Abend auf die Straßen und da ist aktuell alles ruhig soweit. Uns liegen keine Meldungen vor. Gute Fahrt.
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9: In München steht einer auf der Bayerbrunner Straße, in Aschheim haben wir einen auf der Keplerstraße, im Landkreis Ebersberg, Vaterstetten, die Karl-Orff-Straße und in Ingolstadt steht einer auf der Ettinger.
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1: Ich bin Gregor Jose Moser. Der Landtag in Sachsen-Anhalt hat den 35-jährigen AfD-Politiker Tobias Rausch in das formal höchste Amt des Bundeslands gewählt. Und zwar mit 4 Stimmen mehr als AfD und BSW zusammen haben. Mehr von Simon Krämer.
2: Auf den Fluren hier im Magdeburger Landtag wird heftig darüber gemutmaßt, woher die 4 zusätzlichen Stimmen für den AfD-Politiker kamen. Kamen sie von der CDU? Deren Fraktion hatte die Empfehlung ausgesprochen, sich zu enthalten. Daran hielten sich aber nicht alle. Einige stimmten auch dagegen. Aber auch dafür?
1: Und auch bei der Wahl zum Vizepräsidenten erhielt der AfD-Kandidat Till Schneider überraschend schon im ersten Wahlgang eine Mehrheit. Das BSW hatte eigentlich angekündigt, diesen, der als deutlich radikaler gilt, nicht zu unterstützen. Die Bundesanwaltschaft hat den ehemaligen Präsidenten des Bundesnachrichtendienstes Hanning festnehmen lassen. Er soll sich gegen Geld jahrelang geheime BND-Unterlagen beschafft und diese für seine private Beratertätigkeit genutzt haben. Gegen Hanning steht deshalb der Verdacht der Spionage und des versuchten Landesverrats im Raum. Bayerns Hochschulen verzeichnen zum Start des Wintersemesters einen Rekordzulauf. Mehr als 403.000 Studierende sind eingeschrieben, die zweithöchste Zahl, die es im Freistaat je gegeben hat. Die Zahl der Erstsemester ist im Vergleich zum Vorjahr um knapp 19% auf rund 68.000 gestiegen. Erstmals sind außerdem genauso viele Frauen wie Männer eingeschrieben. 5 Tage lang dreht sich alles um Bücher. In Frankfurt am Main ist am Abend die 78. Frankfurter Buchmesse eröffnet worden. Zuerst nur für Fachbesucher. Ab Freitag dürfen dann alle auf das Messegelände. Ehrengast ist in diesem Jahr Tschechien. Bis Sonntag werden mehr als 250.000 Besucher erwartet.
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3: Das kann sich definitiv sehen lassen. In der kommenden Nacht bleibt der Himmel auch meist klar. Stellenweise wird's neblig. Morgen wird's nach frischem Start überall sonnig, trocken und spürbar wärmer. Top-Temperatur morgen zum Beispiel in Freising 24 Grad. Und der Top FM Wettertrend für Oberbayern: nach dem sonnigen Mittwoch übernimmt am Donnerstag regnerisches und auch windiges Herbstwetter.
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2: Ich bin Gregor Jose Moser. Von einem Tabubruch spricht SPD-Chef Klingbeil nach der Wahl von Tobias Rausch zum ersten Landtagspräsidenten der AfD. Dass der Kandidat der in Sachsen-Anhalt gesichert rechtsextremen AfD mit deutlich mehr als den eigenen Stimmen gewählt wurde, werfe drängende Fragen auf, so Klingbeil in einer Mitteilung. Bei der geheimen Abstimmung erhielt Rausch 48 von 82 Stimmen, 4 mehr als AfD und BSW zusammen haben. Die Demonstrationen für bessere Schulen in Frankreich weiten sich aus. Bei einem landesweiten Protesttag sind heute Schüler, Studierende, Eltern und hier erstmals auch Gewerkschaften auf die Straße gegangen. Michael Evers berichtet aus Frankreich.
3: Zehntausende Menschen haben sich den Protestzügen hier in Paris und in anderen Großstädten angeschlossen. Und mit ihren Forderungen nach vernünftig ausgestatteten Schulen und ausreichend Lehrkräften erhalten die jungen Leute jetzt auch breite Unterstützung von Gewerkschaften, Lehrern und ihren Eltern. Diese reiten sich heute mit in die Protestzüge ein, auch um sich bei befürchteten Rangeleien mit der Polizei schützend vor die jungen Menschen zu stellen.
2: Über 10 Jahre ist der Absturz des Germanwings-Flugzeugs mittlerweile her. Der Co-Pilot hatte die Maschine 2015 mit Absicht über den französischen Alpen zum Absturz gebracht. 150 Menschen starben. Jetzt hat das Landgericht Braunschweig eine Klage von Hinterbliebenen abgewiesen. Die hatten zusätzliches Schmerzensgeld gefordert. Ihr Vorwurf: Die Behörden hätten die Flugtauglichkeit des Co-Piloten nicht ausreichend überwacht. Zur Eröffnung der Frankfurter Buchmesse hat Kulturstaatsminister Weimar dafür geworben, in Europa gemeinsam gegen Technologiekonzerne vorzugehen. Europa müsse die Macht von Big Tech mit allen Mitteln bekämpfen, kartellrechtlich, steuerlich und politisch. Die Buchmesse startet morgen für Fachbesucher, ab Freitag ist sie dann auch für Privatpersonen geöffnet.
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2: An den Alpen sind einzelne Schauer oder Gewitter unterwegs. In der Nacht ist es dann locker bewölkt oder klar. Örtlich breitet sich Nebel aus. Die Temperaturen sinken auf 11 bis 4 Grad. Auch morgen ist es dann nach Nebelauflösung wieder sonnig und warm bei maximal 20 bis 25 Grad. Am Donnerstag bringt eine Regenfront Gewitter, starken Wind und einen Temperatursturz um rund 10 Grad.
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2: Guten Abend auf die Straßen und wir schauen auf die A6 Heilbronn Richtung Nürnberg. 5 Kilometer Stau zwischen Dreieck Roth und Kreuz Nürnberg Süd. Es dauert etwa eine halbe Stunde länger. Allen unterwegs eine gute Fahrt.
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1: Ich bin Gregor Jose Moser. Von einem Tabubruch spricht SPD-Chef Klingbeil nach der Wahl von Tobias Rausch zum ersten Landtagspräsidenten der AfD. Dass der Kandidat der in Sachsen-Anhalt gesichert rechtsextremen AfD mit deutlich mehr als den eigenen Stimmen gewählt wurde, werfe drängende Fragen auf, so Klingbeil in einer Mitteilung. Bei der geheimen Abstimmung erhielt Rausch 48 von 82 Stimmen, 4 mehr als AfD und BSW zusammen haben. Die Demonstrationen für bessere Schulen in Frankreich weiten sich aus. Bei einem landesweiten Protesttag sind heute Schüler, Studierende, Eltern und hier erstmals auch Gewerkschaften auf die Straße gegangen. Michael Evers berichtet aus Frankreich.
2: Zehntausende Menschen haben sich den Protestzügen hier in Paris und in anderen Großstädten angeschlossen. Und mit ihren Forderungen nach vernünftig ausgestatteten Schulen und ausreichend Lehrkräften erhalten die jungen Leute jetzt auch breite Unterstützung von Gewerkschaften, Lehrern und ihren Eltern. Diese reiten sich heute mit in die Protestzüge ein, auch um sich bei befürchteten Rangeleien mit der Polizei schützend vor die jungen Menschen zu stellen.
1: Über 10 Jahre ist der Absturz des Germanwings-Flugzeugs mittlerweile her. Der Co-Pilot hatte die Maschine 2015 mit Absicht über den französischen Alpen zum Absturz gebracht. 150 Menschen starben. Jetzt hat das Landgericht Braunschweig eine Klage von Hinterbliebenen abgewiesen. Die hatten zusätzliches Schmerzensgeld gefordert. Ihr Vorwurf: Die Behörden hätten die Flugtauglichkeit des Co-Piloten nicht ausreichend überwacht. Zur Eröffnung der Frankfurter Buchmesse hat Kulturstaatsminister Weimar dafür geworben, in Europa gemeinsam gegen Technologiekonzerne vorzugehen. Europa müsse die Macht von Big Tech mit allen Mitteln bekämpfen, kartellrechtlich, steuerlich und politisch. Die Buchmesse startet morgen für Fachbesucher, ab Freitag ist sie dann auch für Privatpersonen geöffnet.
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1: An den Alpen sind einzelne Schauer oder Gewitter unterwegs. In der Nacht ist es dann locker bewölkt oder klar. Örtlich breitet sich Nebel aus. Die Temperaturen sinken auf 11 bis 4 Grad. Auch morgen ist es dann nach Nebelauflösung wieder sonnig und warm bei maximal 20 bis 25 Grad. Am Donnerstag bringt eine Regenfront Gewitter, starken Wind und einen Temperatursturz um rund 10 Grad.
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3: mit Moritz Einzel. Die AfD stellt erstmals den Präsidenten eines deutschen Landesparlaments. Der Landtag in Sachsen-Anhalt hat den 35-jährigen Tobias Rausch in das formal höchste Amt des Bundeslands gewählt. Und zwar mit 4 Stimmen mehr, als AfD und BSW zusammen haben. Mehr von Simon Krämer.
4: Auf den Fluren hier im Magdeburger Landtag wird heftig darüber gemutmaßt, woher die 4 zusätzlichen Stimmen für den AfD-Politiker kamen. Kamen sie von der CDU? Deren Fraktion hatte die Empfehlung ausgesprochen, sich zu enthalten. Daran hielten sich aber nicht alle. Einige stimmten auch dagegen. Aber auch dafür?
3: Und auch bei der Wahl zum Vizepräsidenten erhielt der AfD-Kandidat Till Schneider überraschend schon im ersten Wahlgang eine Mehrheit. Das BSW hatte eigentlich angekündigt, Till Schneider, der als deutlich radikaler gilt, nicht zu unterstützen. Die Bundesanwaltschaft hat den ehemaligen Präsidenten des Bundesnachrichtendienstes Hanning festnehmen lassen. Er soll sich gegen Geld jahrelang geheime BND-Unterlagen beschafft und diese für seine private Beratertätigkeit genutzt haben. Gegen Hanning steht deshalb der Verdacht der Spionage und des versuchten Landesverrats im Raum. Bayerns Hochschulen verzeichnen zum Start des Wintersemesters einen Rekordzulauf. Mehr als 403.000 Studierende sind eingeschrieben, die zweithöchste Zahl, die es je im Freistaat gegeben hat. Die Zahl der Erstsemester ist im Vergleich zum Vorjahr um knapp 19% auf rund 68.000 gestiegen. Erstmals sind außerdem genauso viele Frauen wie Männer eingeschrieben. Der Herr der Ringe, Harry Potter oder auch DC-Comic-Verfilmungen rund um Superman und Batman. Für diese Filmwelten ist das Hollywood-Studio Warner Brothers bekannt. Jetzt hat Konkurrent Paramount die Übernahme von Warner offiziell abgeschlossen. Die beiden traditionsreichen Studios werden damit unter dem Dachkonzern Skydance gebündelt. 5 Tage lang dreht sich alles um Bücher. In Frankfurt am Main ist am Abend die 78. Frankfurter Buchmesse eröffnet worden. Zuerst nur für Fachbesucher. Ab Freitag dürfen dann alle auf das Messegelände. Ehrengast ist in diesem Jahr Tschechien. Bis Sonntag werden mehr als 250.000 Besucher erwartet.
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3: Jetzt in der Nacht ist es locker bewölkt oder klar bei uns in Bayern. Örtlich breitet sich Nebel aus. Die Temperaturen sinken auf 11 bis 4 Grad. Auch morgen ist es nach Nebelauflösung wieder sonnig und warm bei maximal 20 bis 25 Grad. Am Donnerstag bringt dann eine Regenfront, Gewitter, starken Wind und einen Temperatursturz um rund 10 Grad.
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3: Vorsicht auf der A3 Nürnberg Richtung Würzburg in Höhe Schlüsselfeld, Behinderungen durch einen defekten LKW. A7 Füssenreuther Richtung Ulm, zwischen der Raststätte Allgäuer Tor Ost und Bad Grönenbach, da liegt ein totes Tier auf der Fahrbahn. A9 Berlin Richtung Nürnberg, zwischen Bindlacher Berg und Bayreuth Nord, Gegenstände auf der rechten Spur. A94 München Richtung Passau, zwischen Feldkirchen West und dem Kreuz München Ost, ein totes Tier auf der Fahrbahn. Und zwischen Hohenlinden und Lengdorf 1 Kilometer Stau, das dauert etwa 13 Minuten. Minuten länger.
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3: Ich bin Moritz Einzel. Die AfD stellt erstmals den Präsidenten eines deutschen Landesparlaments. Der Landtag in Sachsen-Anhalt hat den 35-jährigen Tobias Rausch in das formal höchste Amt des Bundeslands gewählt. Und zwar mit 4 Stimmen mehr als AfD und BSW zusammen haben. Mehr von Simon Krämer.
4: Auf den Fluren hier im Magdeburger Landtag wird heftig darüber gemutmaßt, woher die 4 zusätzlichen Stimmen für den AfD-Politiker kamen. Kamen sie von der CDU? Deren Fraktion hatte die Empfehlung ausgesprochen, sich zu enthalten. Daran hielten sich aber nicht alle. Einige stimmten auch dagegen. Aber auch dafür?
3: Und auch bei der Wahl zum Vizepräsidenten erhielt der AfD-Kandidat Till Schneider überraschend schon im ersten Wahlgang eine Mehrheit. Das BSW hatte eigentlich angekündigt, Till Schneider, der als deutlich radikaler gilt, nicht zu unterstützen. Die Bundesanwaltschaft hat den ehemaligen Präsidenten des Bundesnachrichtendienstes Hanning festnehmen lassen. Er soll sich gegen Geld jahrelang geheime BND-Unterlagen beschafft und diese für seine private Beratertätigkeit genutzt haben. Gegen Hanning steht deshalb der Verdacht der Spionage und des versuchten Landesverrats im Raum. Bayerns Hochschulen verzeichnen zum Start des Wintersemesters einen Rekordzulauf. Mehr als 403.000 Studierende sind eingeschrieben, die zweithöchste Zahl, die es je im Freistaat gegeben hat. Die Zahl der Erstsemester ist im Vergleich zum Vorjahr um knapp 19% auf rund 68.000 gestiegen. Erstmals sind außerdem genauso viele Frauen wie Männer eingeschrieben. Der Herr der Ringe, Harry Potter oder auch DC-Comic-Verfilmungen rund um Superman und Batman. Für diese Filmwelten ist das Hollywood-Studio Warner Brothers bekannt. Jetzt hat Konkurrent Paramount die Übernahme von Warner offiziell abgeschlossen. Die beiden traditionsreichen Studios werden damit unter dem Dachkonzern Skydance gebündelt.
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3: Jetzt in der Nacht ist es locker bewölkt oder klar bei uns in Bayern. Örtlich breitet sich Nebel aus. Die Temperaturen sinken auf 11 bis 4 Grad. Auch morgen ist es nach Nebelauflösung wieder sonnig und warm bei maximal 20 bis 25 Grad. Am Donnerstag bringt dann eine Regenfront, Gewitter, starken Wind und einen Temperatursturz um rund 10 Grad.
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1: Fast 10 Jahre wurde sie für rund 60 Millionen Euro restauriert. 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
1: mit Moritz Einzel.
2: Für den Wahlvorschlag stimmten 48 Abgeordnete, gegen den Wahlvorschlag 29 und es gab 5 Stimmenthaltungen. Sehr geehrter Herr Kollege Rausch, Sie sind damit zum Präsident des Landtages von Sachsen-Anhalt der 9. Wahlperiode gewählt worden und ich gratuliere Ihnen hierzu.
1: Die linke Alterspräsidentin von Angern mit der Verkündung eines geschichtsträchtigen Wahlergebnisses im Landtag von Sachsen-Anhalt. Erstmals ist mit Tobias Rausch ein AfD-Politiker zum Präsidenten eines Parlaments in Deutschland gewählt worden.
3: Ich danke Ihnen für das Vertrauen, das Sie mir mit der Wahl zum Präsidenten des Landtages von Sachsen-Anhalt entgegengebracht haben. Heute stehe ich mit großer Dankbarkeit, aber vor allem mit großem Respekt vor diesem Amt vor Ihnen.
1: Rausch bekam nicht nur die Stimmen seiner eigenen Partei und des BSW. In der geheimen Wahl stimmten offenbar auch Abgeordnete anderer Fraktionen für ihn. Zu einem der Stellvertreter wurde der AfD-Rechtsaußen Till Schneider gewählt, überraschend ebenfalls mit mehr Stimmen als AfD und BSW zusammen haben. Skandal um den Bundesnachrichtendienst. Der frühere BND-Präsident Hanning ist festgenommen worden. Er soll sich gegen Geld jahrelang geheime Unterlagen beschafft und diese für seine private Beratertätigkeit genutzt haben. Gegen den heute 80-jährigen Hanning steht der Verdacht der Spionage und des versuchten Landesverrats im Raum. Die Frankfurter Buchmesse ist offiziell eröffnet. Zum Auftakt hat Kulturstaatsminister Weimer für eine stärkere Regulierung von großen Digitalplattformen geworben. Sie würden dazu beitragen, dass extreme Haltungen gestärkt und abwägende Positionen geschwächt würden. Gastland der Buchmesse ist in diesem Jahr Tschechien. Im Rennen um Olympia 2036 muss München 6 Mitbewerber ausstechen. Als aktuelle Rivalen im Vergabeverfahren hat das Internationale Olympische Komitee Katar, Indien, Südkorea, Ungarn, die Türkei und Südafrika genannt. Im März entscheidet das IOC, welche Bewerber in die zweite Runde des Vergabeprozesses einziehen. Die deutschen U21-Fußballer haben das EM-Ticket gelöst. Mit einem 2:0 im abschließenden Gruppenspiel in Bielefeld gegen Georgien sicherte sich das DFB-Team Platz 1 in seiner Quali-Gruppe. Die U21-EM ist im kommenden Sommer in Albanien und Serbien.
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1: Jetzt in der Nacht ist es locker bewölkt oder klar bei uns in Bayern. Örtlich breitet sich Nebel aus. Die Temperaturen sinken auf 11 bis 4 Grad. Auch morgen ist es nach Nebelauflösung wieder sonnig und warm bei maximal 20 bis 25 Grad. Am Donnerstag bringt dann eine Regenfront, Gewitter, starken Wind und einen Temperatursturz um rund 10 Grad.
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1: Eine Meldung von der B20 Pilsen-Straubing in beiden Richtungen. Vorsicht zwischen der Anschlussstelle zur A3 bei Straubing und Parkstetten. Behinderungen durch einen defekten PKW.
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5: Ich bin Moritz Einzel.
6: Für den Wahlvorschlag stimmten 48 Abgeordnete, gegen den Wahlvorschlag 29 und es gab 5 Stimmenthaltungen. Sehr geehrter Herr Kollege Rausch, Sie sind damit zum Präsident des Landtages von Sachsen-Anhalt der 9. Wahlperiode gewählt worden und ich gratuliere Ihnen hierzu.
5: Die linke Alterspräsidentin von Angern mit der Verkündung eines geschichtsträchtigen Wahlergebnisses im Landtag von Sachsen-Anhalt. Erstmals ist mit Tobias Rausch ein AfD-Politiker zum Präsidenten eines Parlaments in Deutschland gewählt worden.
7: Ich danke Ihnen für das Vertrauen, das Sie mir mit der Wahl zum Präsidenten des Landtages von Sachsen-Anhalt entgegengebracht haben. Heute stehe ich mit großer Dankbarkeit, aber vor allem mit großem Respekt vor diesem Amt vor Ihnen.
5: Rausch bekam nicht nur die Stimmen seiner eigenen Partei und des BSW. In der geheimen Wahl stimmten offenbar auch Abgeordnete anderer Fraktionen für ihn. Zu einem der Stellvertreter wurde der AfD-Rechtsaußen Till Schneider gewählt, überraschend ebenfalls mit mehr Stimmen als AfD und BSW zusammen haben. Skandal um den Bundesnachrichtendienst. Der frühere BND-Präsident Hanning ist festgenommen worden. Er soll sich gegen Geld jahrelang geheime Unterlagen beschafft und diese für seine private Beratertätigkeit genutzt haben. Gegen den heute 80-jährigen Hanning steht der Verdacht der Spionage und des versuchten Landesverrats im Raum. Im Rennen um Olympia 2036 muss München 6 Mitbewerber ausstechen. Als aktuelle Rivalen im Vergabeverfahren hat das Internationale Olympische Komitee Katar, Indien, Südkorea, Ungarn, die Türkei und Südafrika genannt. Im März entscheidet das IOC, welche Bewerber in die zweite Runde des Vergabeprozesses einziehen. Die deutschen U21-Fußballer haben das EM-Ticket gelöst. Mit einem 2:0 im abschließenden Gruppenspiel in Bielefeld gegen Georgien sicherte sich das DFB-Team Platz 1 in seiner Quali-Gruppe. Die U21-EM ist im kommenden Sommer in Albanien und Serbien.
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5: Jetzt in der Nacht ist es locker bewölkt oder klar bei uns in Bayern. Örtlich breitet sich Nebel aus. Die Temperaturen sinken auf 11 bis 4 Grad. Auch morgen ist es nach Nebelauflösung wieder sonnig und warm bei maximal 20 bis 25 Grad. Am Donnerstag bringt dann eine Regenfront, Gewitter, starken Wind und einen Temperatursturz um rund 10 Grad.
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1: Mit Moritz Einzel. Erstmals gibt es in Deutschland einen Landtagspräsidenten von der AfD. Tobias Rausch ist in Sachsen-Anhalt zum Parlamentspräsidenten gewählt worden. Und das sogar mit mehr Stimmen, als die AfD und das BSW zusammen haben. Da stellen sich jetzt viele die Frage, kamen die zusätzlichen Stimmen etwa aus der CDU? Bundestagsfraktionschef Frei will sich nicht an Spekulationen beteiligen, warum Rausch mehr Stimmen bekam als erwartet.
2: Es ist eine geheime Wahl und da kommt natürlich grundsätzlich jeder in Frage. Die Tatsache, dass es so ist, ist aus meiner Sicht in höchstem Maße bedenklich und besorgniserregend.
1: Scharfe Kritik kam von linken Fraktionschefin Reichinek.
3: Das, was heute im Landtag passiert ist, das ist keine Kleinigkeit. Das ist nichts, was man bedauernd zur Kenntnis nimmt, um dann zur Tagesordnung überzugehen. Das ist der nächste große Schritt zur Machtergreifung einer Partei, die die geistige Erbin derer ist, die dieses Land in seine dunkelste Zeit geführt haben.
1: Und die SPD-Bundestagsfraktion versammelte sich in Berlin spontan zu einem Protestmarsch. Nach der Festnahme des früheren Präsidenten des Bundesnachrichtendienstes Hanning hat der grüne Geheimdienstkontrolleur von Notz umfassende Aufklärung verlangt.
4: Das ist im Hinblick auf einen Präsidenten des Bundesnachrichtendienstes AD schon ein einmaliger Vorgang, muss man sagen, der die Züge einer Staatsaffäre hat.
1: Gegen Hanning besteht Spionageverdacht. Er soll sich jahrelang geheime BND-Unterlagen beschafft und sie für eine Beratertätigkeit genutzt haben. Physiknobelpreis für ein Observatorium, das tief im Eis der Antarktis steckt. Der belgisch-amerikanische Forscher Francis Hulson bekommt die Auszeichnung für IceCube, einen Detektor, der Neutrinos aus dem Weltall aufspürt. Hulson hat ihre Spur sichtbar gemacht. Ungefähr 5 Millionen Menschen in Bayern engagieren sich ehrenamtlich. Das entspricht 4 von 10 Bürgerinnen und Bürgern im Freistaat, wie die Staatskanzlei mitgeteilt hat. Und demnach ist der Anteil deutschlandweit der größte. Englands Fußballnationalmannschaft hat in der Nations League den 3. Sieg im 4. Spiel gefeiert. Das Team von Thomas Tuchel besiegte Tschechien mit 3:0. FC Bayern-Stürmer Harry Kane traf 2-mal. Weltmeister Spanien gewann auch sein 4. Spiel, 2:1 in Kroatien.
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1: Es ist locker bewölkt oder klar bei uns in Bayern. Örtlich breitet sich Nebel aus. Die Temperaturen sinken auf 11 bis 4 Grad. Tagsüber lösen sich die Nebelfelder im Laufe des Vormittags auf. Dann scheint häufig die Sonne. Die Höchstwerte 20 bis 25 Grad. Am Donnerstag überquert uns dann eine Regenfront mit einzelnen Gewittern.
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1: Vorsicht auf der A6 Nürnberg Richtung Heilbronn zwischen Aurach und Feuchtwangen Nord. Da liegt eine Leitbarke im Baustellenbereich auf der Fahrbahn.
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1: Ich bin Moritz Einzel. Erstmals gibt es in Deutschland einen Landtagspräsidenten von der AfD. Tobias Rausch ist in Sachsen-Anhalt zum Parlamentspräsidenten gewählt worden. Und das sogar mit mehr Stimmen, als die AfD und das BSW zusammen haben. Da stellen sich jetzt viele die Frage, kamen die zusätzlichen Stimmen etwa aus der CDU? Bundestagsfraktionschef Frei will sich nicht an Spekulationen beteiligen, warum Rausch mehr Stimmen bekam als erwartet.
2: Es ist eine geheime Wahl und da kommt natürlich grundsätzlich jeder in Frage. Die Tatsache, dass es so ist, ist aus meiner Sicht in höchstem Maße bedenklich und besorgniserregend.
1: Scharfe Kritik kam von linken Fraktionschefin Reichinek.
3: Das, was heute im Landtag passiert ist, das ist keine Kleinigkeit. Das ist nichts, was man bedauernd zur Kenntnis nimmt, um dann zur Tagesordnung überzugehen. Das ist der nächste große Schritt zur Machtergreifung einer Partei, die die geistige Erbin derer ist, die dieses Land in seine dunkelste Zeit geführt haben.
1: Und die SPD-Bundestagsfraktion versammelte sich in Berlin spontan zu einem Protestmarsch. Nach der Festnahme des früheren Präsidenten des Bundesnachrichtendienstes Hanning hat der grüne Geheimdienstkontrolleur von Notz umfassende Aufklärung verlangt.
4: Das ist im Hinblick auf einen Präsidenten des Bundesnachrichtendienstes AD schon ein einmaliger Vorgang, muss man sagen, der die Züge einer Staatsaffäre hat.
1: Gegen Hanning besteht Spionageverdacht. Er soll sich jahrelang geheime BND-Unterlagen beschafft und sie für eine Beratertätigkeit genutzt haben. Ungefähr 5 Millionen Menschen in Bayern engagieren sich ehrenamtlich. Das entspricht 4 von 10 Bürgerinnen und Bürgern im Freistaat, wie die Staatskanzlei mitgeteilt hat. Und demnach ist der Anteil deutschlandweit der größte. Englands Fußballnationalmannschaft hat in der Nations League den 3. Sieg im 4. Spiel gefeiert. Das Team von Thomas Tuchel besiegte Tschechien mit 3:0. FC Bayern-Stürmer Harry Kane traf 2-mal. Weltmeister Spanien gewann auch sein 4. Spiel, 2:1 in Kroatien.
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1: Es ist locker bewölkt oder klar bei uns in Bayern. Örtlich breitet sich Nebel aus. Die Temperaturen sinken auf 11 bis 4 Grad. Tagsüber lösen sich die Nebelfelder im Laufe des Vormittags auf. Dann scheint häufig die Sonne. Die Höchstwerte 20 bis 25 Grad. Am Donnerstag überquert uns dann eine Regenfront mit einzelnen Gewittern.
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3: Mit Moritz Einzel. Die im US-Bundesstaat Tennessee zum Tode verurteilte Christa Pike hat nach ihrer gescheiterten Hinrichtung das Bewusstsein wiedererlangt. Das haben ihre Anwälte mitgeteilt. Pike könne auch sprechen. Die 50-Jährige werde weiter intensivmedizinisch behandelt. Sie hatte letzte Woche 2 Giftspritzen überlebt. Der Landtag von Sachsen-Anhalt wird künftig von einem AfD-Politiker geführt. Tobias Rausch ist der erste Parlamentspräsident der in Teilen als rechtsextrem eingestuften Partei. Unmittelbar nach seiner Wahl gestern hat die grüne Fraktionschefin in Sachsen-Anhalt, Schiborra Seidlitz, angekündigt, die AfD demokratisch in die Zange zu nehmen.
4: Sachsen-Anhalt braucht Menschen, die hier bleiben, die hierher kommen, die hier investieren und die sich hier engagieren. Unser Land kann es sich nicht leisten, dass Ausgrenzung zum Aushängeschild, zum politischen Aushängeschild dieses Parlaments und unseres Landes wird.
3: Der neue Landtagspräsident Rausch sagte, er wolle sein Amt mit Fairness, Ruhe und der nötigen Konsequenz führen.
5: Politische Härte in der Sache und persönlicher Respekt schließen sich nicht aus. Man hat manchmal das Gefühl, dass die Gesellschaft und Teile der Repräsentanten verlernt haben, dass man anderer politischer Meinung sein kann und trotzdem normal und fair miteinander umgehen kann.
3: Die SPD-Bundestagsfraktion versammelte sich am Abend in Berlin zu einem Protestmarsch. Verteidigungsminister Pistorius sprach von einem einzigartigen Tabubruch. Der frühere Chef des Bundesnachrichtendienstes Hanning wird heute am Bundesgerichtshof in Karlsruhe dem Haftrichter vorgeführt. Gestern wurde Hanning festgenommen wegen Spionagevorwürfen. Er soll sich geheime Unterlagen beschafft und versucht haben, sie als Berater zu Geld zu machen. Junge Menschen in Frankreich demonstrieren seit rund einer Woche für bessere Lernbedingungen an Schulen. Zu einem nationalen Aktionstag haben die Schülerproteste gestern einen neuen Höhepunkt erreicht. Hunderttausende Menschen beteiligten sich. An vielen Gymnasien und Universitäten kam es zu Blockadeaktionen. Es gab auch wieder Ausschreitungen. In der Nations League hat Englands Fußballnationalmannschaft den 3. Sieg im 4. Spiel eingefahren. Das Team von Thomas Tuchel gewann gegen Tschechien mit 3:0. Bayern-Stürmer Harry Kane traf 2-mal. Und Deutschlands U21-Nationalteam ist nach einem 2:0 gegen Georgien für die EM im kommenden Jahr qualifiziert.
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3: Es ist locker bewölkt oder klar bei uns in Bayern. Örtlich breitet sich Nebel aus. Die Temperaturen sinken auf 11 bis 4 Grad. Tagsüber lösen sich die Nebelfelder im Laufe des Vormittags auf. Dann scheint häufig die Sonne. Die Höchstwerte 20 bis 25 Grad. Am Donnerstag überquert uns dann eine Regenfront mit einzelnen Gewittern.
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3: Eine Meldung von der A8 München Richtung Salzburg. Da ist die Einfahrt Bernau wegen einer Nachtbaustelle gesperrt und zwar noch bis ca. 6 Uhr früh. Und Vorsicht auf der B20 Straubing Richtung Pilsen in Höhe der Anschlussstelle A3. Bei Straubing Behinderungen durch einen defekten LKW.
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4: Ich bin Moritz Einzel. Die im US-Bundesstaat Tennessee zum Tode verurteilte Christa Pike hat nach ihrer gescheiterten Hinrichtung das Bewusstsein wiedererlangt. Das haben ihre Anwälte mitgeteilt. Pike könne auch sprechen. Die 50-Jährige werde weiter intensivmedizinisch behandelt. Sie hatte letzte Woche 2 Giftspritzen überlebt. Der Landtag von Sachsen-Anhalt wird künftig von einem AfD-Politiker geführt. Tobias Rausch ist der erste Parlamentspräsident der in Teilen als rechtsextrem eingestuften Partei. Unmittelbar nach seiner Wahl gestern hat die grüne Fraktionschefin in Sachsen-Anhalt, Schiborra Seidlitz, angekündigt, die AfD demokratisch in die Zange zu nehmen.
5: Sachsen-Anhalt braucht Menschen, die hier bleiben, die hierher kommen, die hier investieren und die sich hier engagieren. Unser Land kann es sich nicht leisten, dass Ausgrenzung zum Aushängeschild, zum politischen Aushängeschild dieses Parlaments und unseres Landes wird.
4: Der neue Landtagspräsident Rausch sagte, er wolle sein Amt mit Fairness, Ruhe und der nötigen Konsequenz führen.
6: Politische Härte in der Sache und persönlicher Respekt schließen sich nicht aus. Man hat manchmal das Gefühl, dass die Gesellschaft und Teile der Repräsentanten verlernt haben, dass man anderer politischer Meinung sein kann und trotzdem normal und fair miteinander umgehen kann.
4: Die SPD-Bundestagsfraktion versammelte sich am Abend in Berlin zu einem Protestmarsch. Verteidigungsminister Pistorius sprach von einem einzigartigen Tabubruch. Der frühere Chef des Bundesnachrichtendienstes Hanning wird heute am Bundesgerichtshof in Karlsruhe dem Haftrichter vorgeführt. Gestern wurde Hanning festgenommen wegen Spionagevorwürfen. Er soll sich geheime Unterlagen beschafft und versucht haben, sie als Berater zu Geld zu machen. In der Nations League hat Englands Fußballnationalmannschaft den 3. Sieg im 4. Spiel eingefahren. Das Team von Thomas Tuchel gewann gegen Tschechien mit 3:0. Bayern-Stürmer Harry Kane traf 2-mal. Und Deutschlands U21-Nationalteam ist nach einem 2:0 gegen Georgien für die EM im kommenden Jahr qualifiziert.
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4: Es ist locker bewölkt oder klar bei uns in Bayern. Örtlich breitet sich Nebel aus. Die Temperaturen sinken auf 11 bis 4 Grad. Tagsüber lösen sich die Nebelfelder im Laufe des Vormittags auf. Dann scheint häufig die Sonne. Die Höchstwerte 20 bis 25 Grad. Am Donnerstag überquert uns dann eine Regenfront mit einzelnen Gewittern.

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3: mit Moritz Einzel. Nach der Festnahme des früheren Präsidenten des Bundesnachrichtendienstes Hanning hat der Chef des parlamentarischen Kontrollgremiums umfassende Aufklärung gefordert. Der CDU-Politiker Henrich Mann sagte in der ARD, die Vorwürfe gingen in Richtung Landesverrat.
4: Und das bei einem hochrangigen Funktionsträger, der jetzt 20 Jahre nicht mehr im Amte ist, aber trotzdem muss das mit Blick auf die Zukunft jetzt wirklich heißen, aufklären und keinen Stein im Zweifel auf dem anderen lassen.
3: Heute soll Hanning dem Haftrichter vorgeführt werden. Er soll versucht haben, geheime Informationen als Berater zu Geld zu machen. Entsetzen bei den meisten Bundesparteien nach der Wahl des AfD-Politikers Rausch zum Landtagspräsidenten in Sachsen-Anhalt. Die SPD-Fraktion kam am Abend zu einem Protestmarsch in Berlin zusammen. Verteidigungsminister Pistorius kritisierte insbesondere, dass Rausch 4 Stimmen mehr bekam als erwartet, womöglich aus der CDU.
5: Das ist ein Desaster für einen Teil der demokratischen Mitte. Ich hätte mir das nicht vorstellen können und bin entsprechend entsetzt. Ich frage mich auch wirklich, was in der CDU Sachsen-Anhalt vor sich geht.
3: Unionsfraktionschef Frei wies die Vorwürfe zurück.
6: Es gibt Anlass zu allergrößter Besorgnis. Ich will aber auch darauf hinweisen, dass das, was Sie jetzt angesprochen haben und was auch zu lesen ist, reine Spekulation ist. Und ich lasse mich auf eine solche Spekulation nicht ein.
3: Tobias Rausch ist der erste Parlamentspräsident der AfD. Nach der gescheiterten Hinrichtung im US-Bundesstaat Tennessee ist die verurteilte Krista Pike wieder bei Bewusstsein. Das haben ihre Anwälte mitgeteilt. Demnach kann Pike auch sprechen. Die 50-Jährige wird weiter intensivmedizinisch behandelt. Sie hatte letzte Woche 2 Giftspritzen überlebt. Die 78. Frankfurter Buchmesse ist eröffnet worden, zuerst nur für Fachbesucher. Ab Freitag dürfen dann alle auf das Messegelände. Im Fokus stehen in diesem Jahr die Themen Leseschwäche, Urheberrechte und die Bedrohung durch KI. Gastland ist Tschechien. FC Bayern-Stürmer Harry Kane hat mal wieder geliefert, auch bei der englischen Fußballnationalmannschaft. Beim 3:0 der Three Lions gegen Tschechien in der Nations League erzielte Kane 2 Tore. Auch Weltmeister Spanien hat wieder gewonnen, 2:1 in Kroatien.
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3: Es ist locker bewölkt oder klar bei uns in Bayern. Örtlich breitet sich Nebel aus. Die Temperaturen sinken auf 11 bis 4 Grad. Tagsüber lösen sich die Nebelfelder im Laufe des Vormittags auf. Dann scheint häufig die Sonne. Die Höchstwerte 20 bis 25 Grad. Am Donnerstag überquert uns dann eine Regenfront mit einzelnen Gewittern.
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3: Die A8 München Richtung Salzburg, da ist die Einfahrt Bernau wegen einer Nachtbaustelle gesperrt und zwar noch bis ca. 6 Uhr früh.
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